0: sagt der Verbandschef.
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2: Derzeit haben wir bei uns einen stark bewölkten Himmel. Nur im Ostalbkreis gibt es einen klaren Himmel. In Heilbronn liegen die Temperaturen in der Nacht bei 22 Grad. In Hohenlohe sind es 20 Grad und im Ostalbkreis 24 Grad. Im weiteren Verlauf der Nacht kühlt es in der gesamten Thurnregion auf Werte um die 18 bis 20 Grad ab. Dabei bleibt es überwiegend bewölkt. Morgen lockern die Wolken im Tagesverlauf auf. Dazu steigen die Temperaturen auf bis zu 35 Grad.
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3: Auf der B39 in Heilbronn zwischen Neckartalstraße und Europaplatz stockt es. Ihr braucht hier etwa 5 Minuten länger. 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
2: Ich bin Colin Mock. Deutschland hat bei der WM vorzeitig das 16. Finale erreicht, mit einem 2:1-Sieg gegen die Elfenbeinküste. Dabei geriet das DFB-Team in der ersten Halbzeit in Rückstand, ehe Dennis Undaff noch 2 Tore machte, den Siegtreffer sogar erst in der Nachspielzeit. Im ersten Spiel des Abends hatten die Niederlande mit 5:1 gegen Schweden gewonnen. Kurz vor der offiziellen Vorstellung sickert durch, was die von der Bundesregierung eingesetzte Rentenkommission an Vorschlägen macht. So soll das Eintrittsalter an die steigende Lebenserwartung gekoppelt werden. Eine Rente mit 70 soll es in den 2090er Jahren geben. So die Informationen von ARD und Bild am Sonntag. Die Bundesregierung will deutlich mehr Abschiebungen nach Afghanistan. Wie die Bild am Sonntag berichtet, sollen bis zu 3 Charterflüge nach Kabul pro Monat möglich sein. Das sei mit den Taliban verabredet worden. Mindestens 100 abschiebebereite Afghanen sitzen nach Angaben der Zeitung in Haft oder Abschiebehaft. Das Wohngeld soll gekürzt werden. Sehr bitter, aber nicht anders machbar, sagt Bauministerin Huberts. Sie begründete die Pläne in der Rheinischen Post mit der schlechten Finanzlage. Ein Drittel der Haushalte wird künftig komplett leer ausgehen. Bund und Länder wollen so 2 Milliarden Euro einsparen. Solarstrom hat Deutschland in den letzten Jahren einen großen wirtschaftlichen Vorteil gebracht. Energieimporte für über 20 Milliarden Euro konnten so ersetzt werden, so der Bundesverband Solarwirtschaft. Solarstrom schütze nicht nur das Klima, sondern auch den Wirtschaftsstandort, sagt der Verbandschef.
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0: haben wir bei uns einen stark bewölkten Himmel. In Heilbronn sind es 22 Grad, in Hohenlohe 19 Grad und im Ostalbkreis 23 Grad. In der Nacht kühlt es in der gesamten Tonregion auf um die 18 bis 20 Grad ab. Die Wolken lockern zwischendurch etwas auf. Morgen wird es dann richtig sommerlich. Tagsüber klettern die Werte auf bis zu 35 Grad. Dazu kommt die Sonne immer öfter durch. Nachmittags gibt es in Hohenlohe ein leichtes Gewitter mit Blitz und Donner. Danach bleibt es aber wieder trocken.
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2: Derzeit liegen uns keine Meldungen vor. Weiterhin eine gute Fahrt.

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0: 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Es ist 3 Uhr. 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
4: Ich bin Colin Mock. Deutschland hat sich bei der WM vorzeitig ein Ticket für die K.O.-Phase gesichert. Gegen die Elfmeinküste gewann das DFB-Team mit 2:1. Dennis Undaff sorgte mit 2 Toren nach einem Rückstand zur Pause ganz spät noch für den Sieg. Zuvor hatten die Niederlande mit 5:1 gegen Schweden gewonnen. Der Iran hat die Straße von Hormuz eigenen Angaben nach wieder für den Schiffsverkehr gesperrt. Das Regime in Teheran reagiert auf israelische Angriffe im Libanon. In einem Rahmenabkommen mit den USA war ein Ende der israelischen Attacken Bedingung für weitere Verhandlungen. Wer Wohngeld bezieht, muss sich auf Einschnitte gefasst machen. Denn es soll gekürzt werden. Ein Drittel der Haushalte wird künftig komplett leer ausgehen. Sehr bitter, aber nicht anders machbar, sagt Bauministerin Huberts der Rheinischen Post. Sie begründet die Pläne mit der schlechten Finanzlage. Dienstag will die Rentenkommission der Bundesregierung ihre Vorschläge unterbreiten. Jetzt sind erste Details durchgesickert. Eine Rente mit 70 soll erst in den 2090er Jahren eingeführt werden, berichten ARD und Bild am Sonntag. Außerdem sollen auch Beamte in die Rentenversicherung eingegliedert werden. Solarstrom hat Deutschland in den letzten Jahren einen großen wirtschaftlichen Vorteil gebracht. Energieimporte für über 20 Milliarden Euro konnten so ersetzt werden, so der Bundesverband Solarwirtschaft. Solarstrom schütze nicht nur das Klima, sondern auch den Wirtschaftsstandort, sagt der Verbandschef.
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5: Aktuell ist es bei uns stark bewölkt, dabei bleibt es trocken. In Heilbronn und im Ostalbkreis haben wir gerade 22 Grad, in Hohenlohe sind es 19 Grad. Im Laufe der Nacht ändert sich an der Bewölkung nicht viel. Die Temperaturen gehen in der gesamten Tonregion auf um die 18 bis 20 Grad zurück. Morgen steigen die Werte tagsüber deutlich an und erreichen Höchstwerte um die 35 Grad. Dazu gibt es längere sonnige Abschnitte.
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6: Achtung, auf der A6 von Mannheim Richtung Heilbronn. Bei der Anschlussstelle Heilbronn unter Eisesheim steht ein defektes Fahrzeug. Fahrt da bitte besonders vorsichtig. 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
7: Alexander Tauscher, herzlich willkommen hier bei uns in dieser Show. Diesmal sind wir an einem See, zu dem sagen die Ungarn Fertő, was so viel wie Sumpf heißt. Damit haben die Ungarn nicht ganz unrecht, denn der See ist voller Sumpf. Wir sind an einem der wenigen Steppenseen in Europa, am größten See ohne Abfluss in Mitteleuropa, am Neusiedlersee. Ein Teil davon befindet sich in Ungarn, der größere Teil in Österreich und da verbringen wir heute auch diesen Kurzurlaub. Typisch für den Neusiedlersee ist der große Schilfgürtel und auch seine geringe Tiefe, mitunter nur 1 Meter tief. Gerade auch hinter dem Ostufer des Neusiedlersees befinden sich, umgeben von Schilf, weitere kleinere Seen und damit große Nistplätze für Vögel. Hier beginnen wir jetzt eine längere Vogelkunde, vor allem im Zeichen der Gans, mit unserem Naturführer Manfred Heider. Er führt regelmäßig von der St. Martinstherme aus Gruppen mit seinem Auto zu den besten Plätzen, um die Vögel zu beobachten und hat dafür auch sein professionelles großes Fernrohr mit Stativ dabei. Als ich mit ihm unterwegs war, blies ein ordentlicher Ostwind aus Ungarn herüber, nicht untypisch für diese Region, und musikalisch weht der Wind auch aus Richtung Pushta, mit einem Geiger hier aus dem Burgenland, dessen Musik ein wenig auch an die Pusta-Klänge angelehnt ist. Liebe zum See nannte Toni Stricker diese Komposition.
8: Willkommen zu unserer Birdwatching-Führung mit Schwerpunkt Enten und Gänse hier am Zigsee. Zigsee ist einer von ca. 40 solcher kleinen und flachen Seen, die es im Seewinkel gibt. Momentan wahrscheinlich so 40, 50 Zentimeter tief. Wir überblicken jetzt eine Wasserfläche voll mit Enten, mit Gänsen und in dieser kleinen Bucht am Rand des Schilfgürtels sitzt ein juveniler Seeadler. Er sitzt am Boden, ganz gemütlich, das heißt, die anderen Tiere rundherum sind momentan nicht beunruhigt. Wenn der jetzt aufsteigen würde, und vielleicht macht er das sogar in den nächsten paar Minuten, dann würde mal alles in der Luft sein. Und nicht nur die ganz Kleinen, Und auch die größeren Vögel wie Reiher, Gänse zum Beispiel, weil der Seeadler steht an der Spitze der Nahrungskette. Der frisst sozusagen alles.
1: Kleiner Vogel, wo, ach, wo singst du heute?
8: Neben den Seeadlern sind ein paar so ungefähr taubengroße Schwarz-Weiße. Blick durch Spektiv sieht man es ein bisschen detaillierter. Das sind Kiebitze. Und der Kiebitz ist bei uns durchaus ein häufiger Brutvogel. Die Kiebitze sitzen da ziemlich frech neben einem Seeadler. Das ist nicht unbedingt sein Beuteschema. Also einen gesunden Kiebitz, da wischt der Seeadler nicht. Der ist ihm viel zu schnell. Wenn der aufsteigt und einen Jagdflug macht, dann steigen sie alle instinktiv auf, weil sie wissen, in der Luft, da wischt er uns meistens nicht. Ja, er ist jetzt nicht der Schnellste. Er ist ein großer, kräftiger, gewaltiger Vogel. Kann durchaus so 5, 6, vielleicht sogar 7 Kilo kriegen, die großen Weibchen. Die Weibchen sind immer etwas größer und schwerer als die Männchen.
2: Komm, großer schwarzer Vogel, komm jetzt.
8: Wenn wir uns unsere ersten Gänse da jetzt durch Spektiv anschauen, ich werde da mal ein bisschen rüber zoomen. Das Geschnatter, was man da jetzt aus der Richtung hört, das sind Graugänse. Wir werden heute mit einer gewissen Wahrscheinlichkeit, oder ziemlich sicher sogar, noch sonstiges Geschnatter, also von anderen Gänsearten zum Hören kriegen.
7: Wir sind ja heute nicht direkt am Neusiedlersee. Gibt es dort weniger dieser Vögel, Gänse, als in diesen kleineren Seen drumherum?
8: Es gibt durchaus auch am Neusiedlersee Gänse, Enten. Momentan ist es so, dass dass Randbereiche vom See, wo sich sonst Gänse gerne aufhalten, sind momentan auch trocken oder so stark zurückgegangen. Auf der offenen Wasserfläche kann man es dann nicht so gut beobachten wie hier. Und wer da jetzt durchschauen will durch Spektiv, was da jetzt vorbeischwimmt und schaut sich das wirklich bewusst an, das sind Graugänse. Achtet vielleicht auf die Farbe des Kopfes. Der ist mehr oder weniger dunkelbraun mit einem so einem orange-rosa Schnabel. Vielleicht kann man auch ein bisschen achten auf Hals bzw. auf die Brust. Der ist mehr oder weniger einfärbig graubraun. Wir werden mit sehr großer Wahrscheinlichkeit demnächst auch andere Gänsearten sehen, wo das, was ich jetzt beschrieben habe, ein bisschen anders ausschaut.
7: Darf man dieses Schiffgebiet auch gar nicht betreten? Sind die gesperrt?
8: Teils, teils. Bestimmte Abschnitte im Nationalpark, das nennt sich Bewahrungszone. Dort darf man sich auf bestimmten Wegen aufhalten. Das ist an sich beschildert. Es gibt die Nationalpark-Kernzone. Da darf überhaupt keiner rein. Und entlang von diesen Wegen auf Nationalpark-Bewahrungszonen gibt es Aussichtsplattformen, Aussichtshochstände, ab und zu mal Infopulte, wo halt ein bisschen informiert wird über die Natur, über die Artenvielfalt. Und habt ihr jetzt gehört, was da jetzt aus dieser Richtung sich nähert? Hörst du auf dieses Geschnatter? Das ist ein Bläsgänse. Hast du den Unterschied? Vorher haben wir gehört, Graugans, gar, gar, gar. Und da hören wir, lilik, lilik. Und schaut auf die Bäuche. Aber die meisten von denen sind Bläsgänse, die haben so schwarze Streifen am Bauch. Und wenn man das gezielt drauf schaut mit dem Fernglas, dann sieht man das eigentlich. Und wenn man ganz genau schaut, sieht man sogar, die meisten von denen am Kopf so einen weißen Fleck gehabt haben. Die meisten Bläsgänse, die bei uns zu sehen sind, sind nordische, zum Großteil sibirische. Die Bläsgans ist jetzt im Gegensatz zu Graugans kein heimischer Brutvogel, sondern die Bläsgans ist ein Durchzügler bzw. Wintergast bei uns. Und alles da in der Luft ist jetzt, was so weiß-schwarz aus der Entfernung wirkt, Richtung Westen abzieht, das ist alles Kiebitz. Das sind alles Kiebitze, genau. Diese weißen oder weiß-grauen Flecken da im Wasser, das sind Großmöwen, vermutlich Mittelmeermöwe.
7: Die bleiben im Winter auch hier dann oder ziehen die nach Süden?
8: Die Mittelmeermöwe ist überhaupt kein heimischer Brutvogel bei uns, sondern das ist ein fast ganzjährig anzutreffender Durchzügler. Das war ein Mäusebus, was da gerade drüber gezogen ist.
7: Sehr häufiger.
8: Bei uns jetzt gar nicht so häufig als Brutvogel. Bei uns im Seewinkel ist er sehr, sehr häufig als Wintergast und durchaus möglich, dass dieser Mäusebusser, der da jetzt drüber gezogen ist, auch gar kein heimischer war, sondern vielleicht ein nordischer, der gerade den Wintereinbruch von irgendwo hierher ausweicht.
7: Wir machen Urlaub in einer Region, die als Kulturlandschaft, als UNESCO-Welterbe geschützt ist. In kaum einem anderen Landstrich Mitteleuropas können so viele Vogelarten beobachtet werden, wie eben in dieser Steppenlandschaft des Nationalparks Neusiedlersee-Seewinkel. Mehr als 350 Vogelarten sind hier heimisch, als konstante Bewohner, als Nebenwohnbesitzer oder eben als echte Durchzügler. Ich war einen ganzen Vormittag lang mit Manfred Heider unterwegs, im Jeep auch ein wenig zu Fuß, immer auf der Spur des Federviehs. Musikalisch begleitet uns jetzt noch einmal Toni Stricker, der ja schon mit 6 Jahren seine erste Geige bekam und seine Mutter, die kam aus Wien, sein Vater aus dem Burgenland. So wuchs Toni schon mit den Wiener Tänzen auf, auch mit kroatischen Liedern. Also diese Mixtur eben aus Mitteleuropa und Balkan und auch diesem Einfluss der Pusta-Klänge. Hier spielt er uns die, passend dazu, Rhapsodie am See.
8: Wir sind jetzt ein kleines Stück gefahren, sind am Ostufer vom Zicksee, haben da vor uns unzählige Möwen, Kormorane, verschiedene Entenarten, an die 1000 Grau- und Blässgänse, ein paar Greifvögel fliegen drüber, also eine Wahnsinnsartenvielfalt momentan und ein paar Sachen werden wir uns jetzt genauer und gezielter mit Spektiv anschauen. Aber wenn man da jetzt durchschaut, sieht man nicht zwei Entner, die haben so einen rötlich-braunen Kopf, also rötliche Farbe auf der Seite und der Seite hell. Das sind Pfeifenten. Die Pfeifente ist auch eine Ente, die eher in Nordeuropa brütet und bei uns auf Durchzug jetzt da ist.

0: Was da jetzt über diese Schilfinsel drüber fliegt, ganze Zeit ist die Rohrweihe. Das ist der dunkle Greifvogel mit dem hellen Kopf.
1: Wenn die Seen jetzt hier im Winter gefrieren, können dann die Vögel genug Nahrung bekommen?
0: Dann ist einmal alles weg. Also wenn es wirklich komplett zugefroren ist, sodass da kein offenes Wasser mehr ist, dann ist natürlich für diese ganzen Wasservögel das uninteressant und somit auch für die Greifvögel da rundherum, die man da immer wieder vorbeifliegen sieht. Das passiert aber heutzutage, man muss es sagen, nicht mehr allzu oft. Also meistens geht es sich aus, dass zum Beispiel dieser See jetzt vor uns, der Zicksee, dass da auch im Winter meistens irgendwo offene Stellen sind, wo sich dann ziemlich viel an Wasservögeln sammelt.
1: Aber der auch so flach wie der Neusiedler, also maximal 1 bis 2 Meter?
0: Der ist aktuell jetzt geschätzte wahrscheinlich 40 Zentimeter, kann durchaus bei einem hohen Wasserstand nach ein paar feuchten Jahren gut über einen Meter tief werden und ist somit vergleichbar mit dem Neusiedlersee. Das sind alles flache Steppenseen.
1: Da trinken Menschen ab und zu, hört man ja auch.
0: Im Neusiedlersee passiert es ab und zu, ja. Weil er oft unterschätzt wird, der Wind, die Wellen können sehr stark werden, sodass Boote kentern. Der Boden ist oft schlammig, sodass man doch noch runter sinkt. Somit passiert es leider Gottes alle paar Jahre, dass es Todesfälle im See gibt, dass jemand ertrinkt, kommt leider vor. Dadurch, dass der Zicksee jetzt zu flach ist und touristisch kaum genutzt wird in den letzten Jahren, ist er eher jetzt Schwerpunkt für Vögelbeobachter, weniger für Wassersportler. Und somit passiert da eigentlich sehr selten was.

diese vielen großen Weißen da hinten links von der Schilfinsel, das sind Silbereier. Ich habe es noch nicht wirklich herausgefunden, warum der so heißt. Irgendwas Silbernes an sich. Ja. Der heißt in vielen anderen Sprachen irgendwas mit Weiß. Also zum Beispiel auf Ungarisch ist er der Feher Game, der weiße Reiher. Ja. Oder der Great White Egret. Auf Englisch, auf Deutsch heißt er Silbereier. Vielleicht ist Weiß, klingt Weißreiher nicht edel genug.

0: Wir kennen es ja schon, weil wir am Campingplatz waren, aber eine andere Perspektive eröffnet sich jetzt da. Also ganz toll. Weil für normal fährt man vorbei und dann sieht man halt, da draußen sind Vögel oder Gänse oder Enten. Aber wenn man das bewusst gesagt bekommt, dann ist das ganz was anderes.
1: Auch der Blick durch das Spektiv durch,
0: ja,
1: ne?
0: Ja,
1: Sonne,
0: ja,
1: hat zu,
0: ja,
1: sehen.
0: Ne? Ja, ja, ganz toll. Gefällt uns sehr, sehr gut. Wir haben uns gar nichts vorstellen können. Wir machen das erste Mal, aber es ist wirklich eine tolle Sache.
1: Man denkt jetzt nicht, langweilig mit dem Ornithologen auf,
0: ja,
1: eine,
0: genau,
1: Tour zu gehen,
0: ja,
1: dann steht,
0: ja,
1: man ewig rum.
0: Ja, ja, ist nicht, na, ist nicht der Fall.
2: Wir sehen jetzt den Unterschied zwischen Graugans und Blässgans. Das sind zwei Gänsearten, die bei uns im Herbst, Winter sehr, sehr häufig auftreten. Wir sehen einerseits den Unterschied von der Größe, die Blässgans ist ein bisschen kleiner, und dann sieht man ein paar sehr gute farbliche Unterschiede. Einerseits die weiße Stirnblässe über den Schnabel bei der Blässgans, beziehungsweise die schwarzen Streifen im Brustbereich der Blässgans, während bei der Graugans das alles mehr oder weniger einfärbig ist. Ein weiterer Unterschied, die beiden Arten schnattern auch ganz unterschiedlich. Wenn die drüber ziehen, so weit weg sind, dass man es jetzt optisch nicht unterscheiden kann.
1: Wie klingt es da?
2: Durchs Geschnatter ist es ganz leicht zu unterscheiden. Die Graugans schnattert im Prinzip genauso wie eine Hausgans. Die Blässgans schnattert in viel höheren, fast schon ein bisschen quiekenden Frequenzen.
3: Fuchs, du hast die Gans gestohlen, gib sie wieder her, gib sie wieder her.
1: So, ich hoffe, der Fuchs hat diese eindeutige Warnung verstanden, denn sonst steht's nicht gut um ihn. Wir brauchen die Gans dringend für das Gansmenü später noch in der Therme. Zum Birdwatching ist kein Ort ergiebiger als eben dieses Gebiet rund um die Salzlagen des Seewinkels und des Schilfgürtels des Neusiedlersees. Nicht alles schläft im Morgengrauen, die Vögel sind bereits aktiv. Deswegen beginnen die Birdwatching-Touren bereits am frühen Morgen. Die Gäste der Tour haben Smartphone oder Kamera dabei und die echten Birdwatcher, die haben das Fernglas auch schon selbst mit dabei. Die, die etwas auf sich halten, nehmen das Spektrum mit Stativ, so wie auch unser Ranger Manfred Heider. Er klärt uns zunächst mal auf, wie das Dating in puncto großer Liebe bei den Gänsen so funktioniert. Seien Sie mal gespannt.
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2: Wenn wir uns jetzt diese Enten- und Gänsetrupps schwimmen so anschauen, bei den Gänsen ist es so, dass man unmöglich sagen kann, jetzt am ersten Blick, wer ist Gans, wer ist Gänserich. Die schauen praktisch genau gleich aus. Aber bei den Enten sieht man jetzt schön den Unterschied zwischen Ente und Erpel. Also die Erpeln mausern jetzt ins Prachtkleid. Den Sommer haben sie im Schlichtkleid verbracht. Das heißt, die haben fast genauso ausgeschaut wie die Weibchen, total unauffällig. Und im Winter, wenn die auf Partnersuche gehen, ist es wichtig, dass der Erpel hübsch und bunt ist. Also die Weibchen achten sehr auf, einerseits auf kräftige, intensive Farben, aber auch auf Bewegungen und Balztänze, die vollführen müssen. Und Enten führen nur Saisonehen. Das heißt, zur Brutzeit, normalerweise verlässt der Erpel dann das Weibchen und sucht sich im nächsten Jahr dann eine neue Partnerin. Und Gänse sind lebenslang monogam. Und da würde es jetzt keinen Sinn machen, wenn man jetzt da permanent jeden Winter sich wieder ein Prachtkleid zulegt. Man ist ja eh immer mit der gleichen zusammen. Man muss ja nicht jedes Jahr neu erobern.
1: Gehen auch manche leer aus bei der Partnersuche?
2: Normalerweise nicht. Üblicherweise nicht. Es kann schon passieren, dass mal wirklich jemand überbleibt. Aber man geht schon davon aus, dass zum Großteil schon jeder einen Partner findet. Die Gänse führen ja Dauerehen. Wenn da ein Partner stirbt, ist dann normalerweise ziemlich bald ein neuer gefunden.
1: Keine lange Trauer dann im Prinzip?
2: Bei Gänsen normalerweise nicht. Das kann bei Schwänen zum Beispiel der Fall sein, dass das längere Zeit dauert, bis da wieder ein Partner gefunden wurde. Oder dass, wenn das jetzt ein älterer Schwan ist, dass der überhaupt nicht mehr auf Partnersuche geht. Vielleicht kommt daher dieses Klischee vom trauernden Schwan durchaus was dran, ja.

0: Wir haben ein richtiges Vogelkonzert über uns erlebt.
1: Ja, wir sind jetzt auf der Tarscholake, ungefähr 2 Kilometer Luftlinie von unserem vorigen Standort entfernt. Und, Gänseschwärme, die aufgeflogen sind, das waren jetzt ungefähr 3000 Gänse, Grau- und Blässgänse. Und der Grund, warum die jetzt aufgeflogen sind und ein derartiges Konzert verursacht haben, war ein Seeadler, der drüber geflogen ist. Der ist ziemlich knapp da drüber geflogen und das ist der Grund, warum die alle aufgestiegen sind und eben ein derartiges Konzert verursacht haben. Die wissen genau, in der Luft sind wir sicherer, der erwischt uns nicht so leicht wie am Boden. Und die sind jetzt weg, die sind alle Richtung Lange Lacke abgezogen. Ein paar sind noch hier.
0: Ist der Seeadler eine Gefahr für die?
1: Der Seeadler ist einer von ganz wenigen Greifvögeln, die bei uns heimisch sind, die in der Lage sind, eine Gans zu schlagen. Die meisten anderen Greifvögel sind zu klein, zu schwach und somit keine Gefahr für Gänse. Der Seeadler oder auch der Kaiseradler. Der Kaiseradler ist etwas kleiner und würde auch so einen ähnlichen Aufruhr verursachen wie jetzt der Seeadler.
0: Und wie kann sich die Gans dann nachts schützen, wenn sie jetzt schläft und der Seeadler sich ranpirschen würde?
1: Der Seeadler ist tagaktiv, der schläft selber in der Nacht. Und um vor Fressfeinden am Land geschützt zu sein, schlafen Gänse, wenn es irgendwie möglich ist, nicht auf der Wiese, sondern im Wasser. Es ist doch ein gewisser Schutz, es ist kein hundertprozentiger Schutz, das ist klar, aber es ist doch ein gewisser Schutz vor nachtaktiven Fressfeinden, die vom Boden jetzt kommen würden, zum Beispiel ein Fuchs beispielsweise. Fuchs, du hast

0: Mich hat das einfach fasziniert, weil ich kenne das eben vom Urlaub, habe aber noch nie so richtig aufs Wasser geschaut. Bin mit dem Fahrrad gefahren und heute sehe ich das einmal mit anderen Augen.
1: Obwohl Sie ja hier in der Region wohnen, ja?
0: Ja, hat mich bis jetzt nicht interessiert, aber jetzt bin ich froh, dass ich da bin.
1: Was war bisher das Beeindruckendste auf der Tour?
0: Die Vielfalt auf einem See, den ich eigentlich kenne vom Schwimmen her mit den Enkelkindern, mit dem Gummischlauchboot unterwegs und ja, da sind aber wahrscheinlich auch nicht so viele Vögel am Wasser, die werden wir dann vertreiben. Und heute geben wir ihnen die Chance, das Wasser alleine zu genießen, den Vögeln.
1: Und dann mache ich das Ganze dann auch mit anderen Augen auch zu essen demnächst. Ach,
0: ja, genau. Das ist richtig.
2: Fuchs hat die Gans zum Glück zurückgegeben für unser gleich großes Gansmenü in der St. Martin-Therme. Hinter dem Neusiedler See liegt eine kleine Hügelkette, die im Prinzip der letzte Ausläufer der Alpen ist, aber es riecht hier mehr nach Pusta. Am schönsten fand ich die Stimmung in der Abenddämmerung. Wenn die Sonne so leicht rötlich zwischen den Wolken am Horizont schimmert, dann leuchtet alles rot bis gold. Mal verblasst, mal kräftiger. Immer wieder auch kreuzen Störche die Straße und als ich mit dem Auto fuhr, ein ganz besonderes Bild war das gewesen. Ich habe dann im Autoradio einen ungarischen Sender gefunden, der die ganze Zeit lang schwer mütige Pusta-Musik spielte. Das passte irgendwie zu diesem Augenblick voll auch zur Stimmung dieses Abends. Und so wie bei uns jetzt auch Pusta-Fox erklingen wird mit dem legendären Orchester Barnabas von Gesi.
3: Wir sind jetzt ein kleines Stück neben der Darscholake, wo wir vorher Gänse beobachtet haben, die vom Seeadler aufgescheucht wurden. Und hier stehen wir jetzt mitten auf einer wahnsinnig weitläufigen Wiese. Es ist kilometerweit, praktisch kein Baum, kein Strauch, nur Flach und Wiese. Und wir stehen jetzt bei so einem Ziehbrunnen, der Pusterbrunnen, wie man noch sagt.
1: Mich erinnert es auch so an Hotterbadji, an die Pusta in Ungarn.
3: Ja, es ist im Prinzip dieselbe Art von Landschaft. Also was wir jetzt da vor uns haben, das ist das, was man als Puster bezeichnet. Entstanden durch jahrhundertelange extensive Beweidungstätigkeit mit den erstellenden Rindvieh, auch diversen anderen Weidetieren. Und diese Ziehbrunnen sind halt noch Relikte von früher, die Gott sei Dank noch stehen ein paar, jetzt aber nicht mehr als Viehtränke genutzt werden, sondern als Fotomotiv.
1: Sieht sehr schön aus.
3: Sehr idyllisch. Na, sowas haben sie auf jeder zweiten Postkarte drauf.
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3: Wir liegen hier in einer sehr speziellen Landschaft. Einerseits am Ostrand von den Alpen, am Westrand von der kleinen ungarischen Tiefebene, also zwischen Alpen und Pusta. Also alles mögliche an Arten vermischt sich hier. Und auch die Lebensräume sind sehr speziell. Diese flachen, salzigen Seen, diese riesengroßen, offenen, steppenartigen Landschaften rundherum. Das ist schon sehr speziell. Auch der große Steppensee mit dem riesengroßen Schilfgürtel, was Vogelarten betrifft, was Pflanzenarten betrifft, was durchaus auch Reptilien oder Amphibien betrifft und auch die Insektenwelt. Also vieles vermischt sich hier.
1: Im Sommer muss man schon unbedingt Mückenspray mit haben, weil dann die Mücken doch sehr präsent sind.
3: Vor allem in Schilf- oder Gewässernähe, also wenn man das nicht gewohnt ist, ist das schon sehr eigen.
1: Sie sind schon immun dagegen, wenn man hier immer ist?
3: Definitiv, ja. Ja. Also mein Körper reagiert nicht mehr auf Mückenstiche.
5: Sei nicht so lästig, Moskito. Ich finde es hässlich, Moskito.
6: So, ich habe ein eigenes Fernglas, das auch heute einmal ausgeführt wird. Also ich finde es super, weil ich habe nicht damit gerechnet, dass man so viele Vögel sieht. Und es ist wirklich beeindruckend, was sich da so abspielt am Wasser. Und ein Adler aus der Nähe, so wie wir heute gesehen haben, haben wir auch noch nie erlebt. Ja?
1: Dieses Konzert der Gänse hier.
6: Das ist schon sehr beeindruckend bei der Menge an Gänsen am Himmel, was man da so hört.
1: Dann machen Sie es zum ersten Mal so eine Tour?
6: Ja, ich mache das zum ersten Mal, ja. Also ich bin zwar schon öfters am Neusiedler See und in der Gegend, nachdem wir ja nicht so weit weg sind, aber so eine geführte Tour mache ich das erste Mal und ich habe auch noch nie so viele Vögel auf dem Fleck gesehen.
1: Werden Sie da auch in Zukunft ein bisschen mit anderen Augen hier in der Region unterwegs sein?
6: Wahrscheinlich schon, ja. Und ich überlege schon, ob ich dann nächstes Jahr doch öfters herkomme. Immer das, was man vor der Haustür hat, da ist man dann nicht so häufig, aber es würde sich auszahlen.
1: Von wo sind Sie gekommen
6: heute? Aus Wien. Das ist ja nicht sehr weit weg.
1: Genau, für die Wiener heißt es ja, wäre es der Haussee hier.
6: Genau, das ist ja das Meer der Wiener, der Neusiedler See und die Gegend.
3: Ja, also ich bin ein Mitarbeiter von St. Martins Thermen Lodge. Wir sind ein Team von ungefähr 10 Rangern, also Naturführern, die wirklich jeden Tag im Jahr mit Gästen rausfahren. Wir haben ungefähr 25 verschiedene Touren mit verschiedenen Themenschwerpunkten, auch zu verschiedenen Plätzen. sind einerseits Vogelbeobachtungstouren, Schwerpunkt eben Birdwatching, wo es halt die Jahreszeit gerade hergibt. Wir haben Touren, die was sich mehr mit der Landschaft beschäftigen, wo man halt drüber plaudert, warum es da so ausschaut, wie es da ausschaut. Wir haben Touren, wo wir uns schwerpunktmäßig mit diesen vielen kleinen salzigen Seen draußen beschäftigen. Wir haben Touren, die mehr auf Kinder zugeschnitten sind oder auf Familien. Wir haben Programme, die auch so ein bisschen in Richtung tiergeschützte Intervention gehen und viele Spezialtouren, wo man uns halt zu bestimmten Jahreszeiten mit einer Vogelart beschäftigt, zum Beispiel die Großtrappensafaris im April, Mai oder dann so im Frühsommer bis zum Hochsommer die Bienenfresser-Safaris oder im Frühling, so April, Mai, Orchideen-Safaris, also Schwerpunkt Botanik. Wir haben auch Abend- oder Nachtprogramme, wo man halt einfach schaut, was sich da in der Finsternis so tut, was man da sieht und hört. Und so geht das ganze Jahr über. Manche unserer Safari-Touren kann man wirklich ganzjährig anbieten, manche nur saisonal.
1: Sie sind dann mit so einem Auto unterwegs wie heute und fahren raus an die Brunststätten, an die Seen.
3: Wir fahren dorthin, wo es interessant ist und was zum Thema passt. Es sind immer kleine Gruppen mit maximal 8 Personen. Manchmal sind wir mit Land Rovern unterwegs, also ganz zünftig, manchmal auch mit so Kleinbussen. Zusätzlich zum normalen Wochenprogramm, wo es fixe Termine gibt und wo sich jeder anmelden kann und die dann mit 8 Personen ausgebucht sind, gibt es auch die Möglichkeit, dass man das privat und für sich selbst alleine macht, wo dann sonst niemand dabei ist. Das sind halt dann die Touren, wo man wirklich auch speziell auf den Gast ganz speziell eingehen kann, auf seine Interessen und wo man halt dann exklusiv auch mit dem Land Rover unterwegs ist.
1: Man stellt sich ja wirklich vielleicht am Anfang trocken vor, so eine Vogelbeobachtungstour, das ist nur was für Biologen, Ornithologen oder pensionierte Biologielehrer, also ist nicht so.
3: Also wir machen das für alle Zielgruppen, wir machen es für den Profi-Ornithologen genauso wie für den blutigen Anfänger und gerade für blutige Anfänger, die am Anfang diese Befürchtung haben, da kommt dann immer das Feedback, wow, das ist aber jetzt schnell vergangen und Wahnsinn, was es da alles zum Sehen gibt und das ist ja total spannend. Und die Zeit vergeht ja wirklich total schnell da draußen, wenn man da ein bisschen unterwegs ist, ein bisschen hin und her fährt, aussteigt, die Zeit läuft, das ist unglaublich. Und das ist das ganze Jahr über bei uns rund um den Neusiedler See, also eine sehr große Artenvielfalt, vor allem was Vogelarten betrifft, dass man eigentlich zu jeder Jahreszeit und jeden Tag rausfahren kann.
1: Sie machen es ja auch jeden Tag, für Sie trotzdem noch etwas Besonderes, diese Vögel zu beobachten, auch zu suchen, weil sie auch überrascht, wo sie gerade sind?
3: Es passiert immer wieder etwas Überraschendes, immer wieder etwas, womit man nicht rechnet. Es sind auch die Gäste immer anders. Und somit ist das eine sehr abwechslungsreiche Tätigkeit.
2: Der Klang der Pusta und diese historischen Wasserbrunnen in der Steppe. Ich hätte es, glaube ich, in Ungarn nicht besser haben können. Gleich gehen wir an die ungarisch-österreichische Grenze, posthum 1989. Wir erinnern an

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2: Ich sage es gleich, wir sind in Österreich mit durchaus Schmäh am Neusiedlersee. Der Neusiedlersee wird das Meer der Wiener genannt. Viele Hauptstädter, die verbringen hier ihre Sommerwochenenden. Das Wasser ist warm und niemand muss Angst haben vor Haien, denn das geht nicht hier bei 1 bis 2 Meter Wassertiefe maximal. Heute umfasst der Nationalpark Neusiedlersee Seewinkel rund 10.000 Hektar Schutzgebietsflächen. Die sind im Besitz von rund 1.000 Familien. Diese Familien, die haben mit dem Staat wiederum langfristige Pachtverträge abgeschlossen und werden dafür, dass sie diesen Grund nicht nutzen, aus den Nationalparks entschädigt. Über den Sommerurlaub in diesem Teil des Burgenlandes sprach ich mit Rudolf Munzenrieder von der Neusiedlersee Tourismus GmbH. Und wir grooven uns ein in die Summertime mit dem Orange Blues Club.
3: Im Sommer haben wir am Neusiedlersee ein ganz reichhaltiges Programm.

0: angefangen von Wassersport, natürlich der Klassiker rund um den Neusiedlersee. Man kann segeln, surfen, man kann sich Boote ausborgen, man kann Segelkurse machen. Es gibt Möglichkeiten zum Stand-Up-Paddeln, zum Kitesurfen, zum Windsurfen. Es ist in Bodersdorf der Hotspot für die Surfer und Kiter in der Region, aber auch in anderen Gemeinden wie Rust-Mörbisch ist das sehr gut möglich.
1: Wir tanzen und wir fernhält, wir singen wieder laut.
0: Wir haben über 1000 Kilometer verbundenes Radwegenetz mit verschiedensten Strecken, mit verschiedenen Themenradwege. Hervorzuheben zum Beispiel der Kirschblütenradweg, der ist im Frühling, Sommer ganz eine tolle Sache, wo die Kirschbäume zu Hunderten mit Tausenden weißen Blüten aufwarten. Also wirklich ein weißes Blütenmeer fährt man da durch. Aber auch im Nationalpark Neusiedlersee-Seewinkel, der Lackenradweg, ist natürlich ein ganz tolles Erlebnis, wo man großteils im Nationalpark unterwegs ist.
2: Das Gute ist ja auch am Radfahren, es ist relativ flach hier, also man muss nicht sehr die Berge hoch und runter strampeln.
0: Also bei uns gibt es Höhenmeter so gut wie keine. Wir haben alles flach, man sieht wirklich kilometerweit die Landschaft. Man muss sich nicht sehr abmühen beim Radfahren, weil es eben keine Steigungen gibt. Wer es wirklich aber ganz gemütlich haben will, kann das Ganze auch natürlich mit dem E-Bike machen. Und das Highlight, der wichtigste und größte Radweg bei uns ist der Neusiedlersee-Radweg. Der führt rund um den Neusiedlersee 125 Kilometer durch verschiedenste Orte, durch verschiedene Gebiete, also wirklich ein Radweg, wo man sehr, sehr viel erleben kann, auch sehr gut nutzbar für die Familien. Und ein kleiner Tipp gleich dazu, Neusiedlersee-Radweg kann man abkürzen, die 125 Kilometer mit einer Fahrradfähre von Ilmitz nach Mörbisch zum Beispiel, dann werden aus den 125 Kilometern, wo auch ein ungarischer Streckenteil dabei ist, 50, 60 Kilometer weniger und man hat ein sehr tolles Erlebnis direkt am Neusiedlersee auf der Fahrradfähre. Wobei auch zu sagen ist, der Wind sind unsere Berge, das heißt ein bisschen Anstrengung ist vielleicht doch immer dabei, weil einen Wind haben wir so gut wie immer.
2: Ach, es gibt einige, die kommen aus Tirol und denken, es ist ganz einfach hier, die Berge habe ich ja nicht mehr, aber der Wind kann ein Gegner sein. Ja.
0: Der Wind kann ein Gegner sein, aber ein gutes, warmes, laues Lüftchen beim Radfahren ist sicher nicht das Schlechteste, was es gibt und im Notfall kann man aufs E-Bike ausweichen.

0: Wer jetzt nicht in der Therme übernachten will, sondern beim Winzer, beim Bauern, was empfiehlt sich da als Übernachtungsmöglichkeit?
1: Also wir haben über 800 Benächtigungsbetriebe bei uns in der Region am Neusiedlersee. Die meisten davon sind bei der Neusiedler Seekarte dabei. Das ist unsere kostenlose Gästekarte. Die bekommen unsere Gäste, wenn sie bei uns in der Region in einem Partnerbetrieb nächtigen.
0: Was würdest du denen sagen, die sagen, oh, Neusiedler See ist mir viel zu flach, 2 Meter ist ja gar kein richtiger See, gar kein Meer. Kann man trotzdem so das Badevergnügen haben?
1: Badevergnügen ist bei uns am Neusiedler See sehr groß. Er ist zwar flach, aber man hat tolle Möglichkeiten eben zum Baden, zum Planschen, vor allem sehr, sehr gut für Familien geeignet, weil man muss ganz einfach nicht so viel aufpassen, man kann fast überall stehen. Der See hat eigentlich Trinkwasserqualität, was man im ersten Anschein gar nicht glaubt.
0: Genau, weil so trüb ausschaut.
1: Schaut relativ trüb aus, ist auch ein Grund, weil der See so flach ist und durch den starken und vielen Wind, den wir haben, werden die Sedimente, die Ablagerungen am Boden des Sees immer aufgewirbelt. Daher ist der See etwas trüb, aber die Wasserqualität ist hervorragend.
0: Dafür ist er sehr warm und wenn es auch ein regnerischer Sommer in Österreich ist, es wird immer etwas besser hier sein als im Rest von Österreich.
1: Wir haben ja in der Region Neusiedlersee im Burgenland den frühesten Frühling Österreichs zum Beispiel. Das heißt, wenn im Westen noch Ski gefahren wird, ist bei uns schon die ersten Frühlingsboten, die ersten Vögel, die ersten Blumen und Pflanzen, die blühen. Und mit über 300 Sonnentagen im Jahr und zigtausenden an Sonnenstunden sind wir im Burgenland, das Sonnenland Österreichs.
0: Rudi Treiber schwärmte hier vom Neusiedlersee. Am Ende eines Radiogesprächs auch mit einem Rudi, nämlich mit Rudolf Munzenrieder von der Neusiedlersee Tourismus GmbH. Volkskultur pur verspricht das Dorfmuseum Mönchhof am Neusiedlersee. Erschrecken Sie nicht, es ist kein langweiliges Museum, sehr, sehr spannend. Denn dieses Freilichtmuseum besteht aus wiedererrichteten Gebäuden, die alle aus dem Heideboden stammen. Der Mönchhof entstand aus einer ehemals kleinen Privatsammlung und er gibt einen Einblick in dieses Dorfleben vergangener Jahrhunderte, konkret in der Zeit um 1890 bis in die 1960er Jahre. Im vorderen Teil dieses Dorfmuseums geht es um die Getreidewirtschaft, um die Rübenwirtschaft. Im hinteren Teil liegt ein idealtypisches Dorf mit allem, was einstmals so dazugehörte. Anger und Teich, Gasthaus, Schule, Kino, Gemeindeamt, Feuerwehr, Werkstätten der Handwerker, Geschäfte, Milchhaus, Schrotmühle, sogar eine Kirche gibt es hier. Gibst du in aller Regel langweilen mich Museen, aber hier wiederum überhaupt nicht, weil es eben ein lebendes Dorf ist, alles wirklich hautnah zu erleben. Christine Haubenweiner und ihrem Ehemann gehört dieses Dorf. Wir sprachen mit der Besitzerin.
2: Mein Gatte, Peppo, hat als Kind schon, also mit 12 Jahren zusammen angefangen und hat dann 1990 mit dem Aufbau des Museums angefangen. Mittlerweile stehen 35 Gebäude.
0: Das ist ja schon sehr aufwendig, so ein Haus abzubauen, übersetzen, braucht dann ja riesen Kräne dazu oder wie läuft sowas hier?
2: Er hat das immer so gemacht, dass er sich das Haus vorher fotografiert hat, angemessen und sich selber das aufgeschrieben und dann hat er eben beim Abbau, da hat er die ganzen Türstöcke, Fensterstöcke und das alles beschriftet, damit es wieder am gleichen Platz kommt. Ne? Und beim Aufbau haben sie das müssen dann berücksichtigen. Und das ist eins zu eins so umgesetzt worden, ja.
0: Viele alte Handwerksberufe, Zünfte, die hier angesiedelt sind. Gibt es auch so lebende Schaustätten oder sind es die Gebäude, die ausgestellt werden oder arbeiten da drin noch Menschen?
2: Wir haben einmal im Jahr einen Handwerkstag, wo eben diese ganzen Handwerker im Betrieb sind. Also haben wir noch ältere Herrschaften, die da bei uns mitmachen. Und nicht nur Handwerker, sondern auch zum Beispiel Kinovorführungen. Also es ist eigentlich alles im Betrieb vom Gasthaus angefangen.
3: Wenn am Sonntagabend die Dorfmusik spielt,
2: bis zu den, wir haben Gottesdienste.
0: Wie so ein eigenes Dorf am Dorf, ja?
2: Genau, wie das Dorf im Dorf.
0: Eine alte Telefonzelle habe ich gesehen, aus der guten alten Zeit noch.
2: Ja, aber sogar von der Landesregierung, die haben da irgendwo eine Stelle gehabt, noch zur Verfügung gestellt gekriegt, ja.
0: Wird ja heute kaum noch genutzt, diese Münzfernsprecher. Und das Herz, da sitzen wir jetzt hier drin, ist dieses Gasthaus mit so einem schönen alten Kamin und auch vom Inventar her Holzbänke, Holztische, der Boden knarrt noch so.
2: Da gibt es ja das Schankgitter zum Beispiel. Man hat früher, wenn die zum Beispiel bei den Heubauern mit dem Heu nach Wien gefahren sind oder nach Pressburg, dann haben sie in die Wirtshäuser geschlafen. Da haben sie eben dann, wir haben gesagt, dann Kotzen, das ist eine Decke, eine Pferdedecke. Da haben sie mit reingenommen ins Wirtshaus und da haben sie einfach auf dem Tisch oder auf der Bank geschlafen. Das war so ein Einkehrgasthaus, war da bei uns üblich. Ja.
0: In so Schankgitter muss man erklären, das ist wirklich wie ein Gitter und nur ein kleiner Bereich, der ist ausgefräst, wo dann das Getränk gereicht wird.
2: Ja, das war deswegen, wenn diese Bauern da geschlafen haben, damit die nichts nehmen können. Da ist der Wirt hergegangen und hat das ganze das Gitter alles abgezahlt, also alles zugemacht praktisch, die Getränke weggerannt Und die Leute haben da keine Schlafen herinnen, aber sie haben sich nicht selber mit Getränke versorgen können.
0: Schutz vor den Langfingern. Ja. Genau. Und das andere Tolle, was mir gleich aufgefallen ist, so ein alter Musikapparat, also so ein Vorläufer der Jukebox. Wie nennt sich das hier mit Schellack betrieben?
2: Einfach ein Wurlitzer, haben wir gesagt. Es ist nicht der richtige Wurlitzer. Wir haben gesagt, das ist ein Wurlitzer. Der ist 1949, also ein 49er Jahr, und ist mit Schellack-Platten noch.
4: Ich bin Schallplattenverkäufer, wie Sie sehen. Ich klinge bloß aus dem Trichter. Kommen Sie etwas dichter und hören.
2: Wir haben den durch Zufall mal erfahren, der hat das, und haben halt dann geschaut, dass man kriegt. Und das ist wirklich, der spielt die Leute wahnsinnig gerne. Das schmeißt da 50 Cent rein und dann wird, also es ist wirklich noch bespielbar.
5: Der Plattenschrank von Großpapa.
2: Da werden die alten Platten von Fredrik Wien und von der Katharina Valente und solche Sachen werden da gespielt drin.
5: Wer ist hier jung? Wer hat hier Schwung? Was Tolles mitzumachen?
2: Wir haben da den beschrieben und da kann man dann drucken, man muss 50 Cent einschmeißen, druckt man ein Lied und das hört man dann. Also das ist wirklich nicht sehr gerne aufgenommen für die Leute. Wir fangen uns zum Tanzen an erinnern. Also das Museum ist wirklich belebt.
5: Hallo!
0: Sie haben auch noch eine entsprechende Schellack-Sammlung, dann, um das aufzufüllen?
2: Wir haben da teilweise sehr, sehr viel Schellack bekommen von Besuchern. Die haben gesagt, wir haben noch ein bisschen was daheim. Und wir dann halt sammeln.
5: Das ist die Platte, die sich ewig dreht.
0: Das ist die Platte, die sich ewig dreht in dieser uralten Jukebox. Ewig dreht, solange die Gäste nur 50 Cent Stücke einwerfen. Mit der Grenzöffnung in Ungarn im Sommer 1989 begann ja der Fall der Mauer. Tausende DDR-Bürger, sie flohen beim sogenannten paneuropäischen Picknick am 19. August 89 in Schopron, nah am Neusiedlersee, von Ungarn aus nach Österreich und dann weiter in die Bundesrepublik. Auch in den Wochen darauf ließen viele DDR-Bürger ihr Hab und Gut zurück auf der Flucht in den Westen. Ein Symbol jener Tage, die vielen leeren Trabis, die zurückblieben. Und einer davon steht im Museum Mönchhof. Mir auffiel als erstes gleich dieser Trabi, also ein Trabant mit dem Kennzeichen DDR 1989, also 1989. Also ein Original-Trabant haben Sie hier, der damals von DDR-Bürgern, die auf der Flucht waren, mitgenommen wurde?
2: Ja, das war die Grenzöffnung, also der eiserne Vorhang ist gefallen praktisch. Und da sind ja sehr viele DDR-Flüchtlinge über die Grenze, zum Beispiel in St. Margarethen, rübergekommen. Und vorher, eine Zeit vorher, waren ja schon die Flüchtlinge unterwegs und die haben dann die ganzen Trabis stehen lassen in Ungarn. Haben das eigentlich nicht mehr geholt und die sind dann eben in Ungarn irgendwo aufgehebt worden. Und wir haben da zufällig zwei oder drei gekriegt und haben sie halt ein bisschen hergerichtet und haben die Grenzstation Ander abgebaut. Und da haben wir dann den Trabi dazugestellt, damit man das ein bisschen nachvollziehen kann, wie das war da bei der Grenze, dass man...
0: Also direkt neben dem Trabi ein altes Grenzhäuschen, auch original, wo da drauf steht Republik Österreich, wo noch ein Zollschild steht und auch, was man zahlen muss.
2: Es steht eben die Öffnungszeiten und so weiter, wie wir drüber haben können.
0: Wie haben Sie das damals erlebt, 89? Also gerade auch schon im Sommer, als dieses paneuropäische Frühstück war, war ja hier in Schopron am Neusiedler See. Haben Sie das mitbekommen, dann diese vielen DDR-Bürger, die damals schon weit vor dem Mauerfall rüber sind?
2: Direkt haben wir es nicht mitbekommen. Wir sind doch ein bisschen weiter weg, aber also durchs Fernsehen und durch die Medien und so weiter hat man das Ganze schon irgendwie mitbekommen.
6: Es wurden die letzten Sommerferien der DDR. Mehr als 10.000 Bürger der Deutschen Demokratischen Republik machten sich im Juli und August 89 über Ungarn auf und davon.
7: Langsam. Ganz langsam. Wir haben es geschafft.
6: Sie hatten es geschafft. Für sich selbst und für das Land, aus dem sie flohen.
2: Bei uns ist eigentlich in der Nähe noch, da ist halt Turnt, ist eine Grenze, aber ein kleiner, nur für Radfahrer und so gewesen. Da haben wir ein bisschen was mitgekriegt, aber man hat die Freude und das alles gespürt.
8: Hier ist das erste deutsche Fernsehen mit der Tagesschau.
9: Ja, das ist wahnsinnig, ja. Man hat da ewig drauf gewartet und man kann das einfach nicht beschreiben. Man trauert auch um die Leute, die zurückgeblieben sind.
10: Erste Worte eines DDR-Flüchtlings heute Nacht beim Grenzübertritt. Guten Abend, meine Damen und Herren. Die Ausreisewelle von DDR-Bürgern über Österreich in die Bundesrepublik rollt. Bis zum Abend, knapp einen Tag nach der Budapester Entscheidung, die Grenze zu öffnen, haben mehr als 3000 Menschen die bayerischen Übergänge passiert.
11: Guten Abend, meine Damen und Herren. 108 ausreisewillige DDR-Bürger, die sich seit Wochen in der Bundesdeutschen Botschaft in Budapest aufgehalten haben, sind heute in Nürnberg eingetroffen.
2: Und wir waren 1989 zufällig in Berlin, der Berliner Mauerfall. Das haben wir nach 3 Wochen oder was dann gesehen. Also das war dann die Ergänzung dazu, aber die Freude und das alles, das hat man alles gespürt, das ist natürlich klar.
3: So ein Tag, so
0: Leben bis 89 war ja sicher ein ganz anderes hier, direkt am Ende der westlichen Welt, so vor dem Eisernen Vorhang. War das eine Bedrohung für Sie oder irgendwie abgeschieden sein?
2: Überhaupt nicht, keine Bedrohung war das nicht, nein. Nur, man ist halt nicht nach Ungarn gefahren, weil man nicht, man hat ein Visum braucht, man hat das, das und das braucht, man ist halt nicht runtergefahren. Und dann war mal die Grenzöffnung, die Ungarn sind aufgekommen und so weiter und haben dann da einkauft bei uns und so weiter. Wir sind dann runtergefahren, du hast nichts braucht. Zum Beispiel, mein Mann stammt auch aus St. Johann in Ungarn, nicht? Also Janosch Schomor oder wie das jetzt heißt, nicht? Denn seine Vorfahren. Und da ist man dann natürlich neugierig gewesen, wie schaut das jetzt aus? Wie ist das, wie leben die Leute? Und es war nicht einfach eigentlich, weil die haben dort nicht so gut gelebt. Es war Kommunismus noch. Und wir haben aber jetzt zum Beispiel bei uns im Museum, beim Bahnhof drüben, haben wir eine Außenstelle. Da haben wir einen Raum eingerichtet, und zwar der Fall des Eisernen Vorhangs. Da kann man sich das, haben wir bildlich beschrieben, wie das funktioniert hat.
0: Weil die junge Generation sich ja auch nicht mehr erinnern kann, zum Teil auch dran.
2: Die Jungen können sich fast nicht erinnern. Ich habe sogar noch 1956 mitgekriegt, wie die Flüchtlingswelle war. Da war ich Kind und da hat man natürlich gesehen, weil die Gasthäuser in die Säle und überall sind die Flüchtlinge untergebracht worden. Und die Bevölkerung hat geschaut, dass sie was zum Essen kriegen und alles. Also das haben wir mitgekriegt als Kind.
0: Jetzt über 3 Jahrzehnte später, das Zusammenleben mit Ungarn für Sie schon ganz normal oder kommen auch weniger Ungarn hierher?
2: Wir haben sehr viel Besuch aus Ungarn, Schulen und alles. Es rückt immer näher zusammen, Gott sei Dank, muss man sagen. Es sind auch von uns sehr viele unten, die in die Schulen unterrichten und so.
0: Erinnerungen an den Wendeherbst 1989. Etwa 25 Jahre später kamen wieder Scharen von Flüchtlingen über die ungarische Grenze nach Österreich, ins Burgenland. Aber das ist schon eine ganz andere Geschichte. Wenn die milden Sonnenstrahlen des Altweibersommers den Neusiedlersee erwärmen und die Landschaft in herbstliche Farben taucht, dann zieht der pannonische Herbst ins Land und damit auch die Weinfeste in dieser Region. Mit den Tagen des Martini-Lobens erreicht der pannonische Herbst am Neusiedlersee seinen Höhepunkt. Zu Ehren des heiligen Martin, dem Schutzpatron des Burgenlandes, wird hier eine Tradition gelebt. Früher nämlich gingen die Weinbauern am 11. November, also am 11.11., von Keller zu Keller, um die jungen Weine der eingebrachten Ernte zu verkosten, sie zu beurteilen und zu benennen. War der junge Wein reif, wurde er getauft und offiziell zum Wein erklärt. Aus diesem alten Winzerbrauch hat sich in den Weinbaugemeinden rund um die Neusiedlersee das Martini-Loben entwickelt. In Halbton geht dieses Fest etwas kleiner über die Bühne. Harald Kiss und Andreas Unger sind 2 der Winzer, die ihre Keller öffnen. Die beiden glauben ganz sicher auch an diese Philosophie.
3: Es wird

0: Servus, grüß Gott, hier am Weingut Kist, bin hier der Juniorchef. Wir sind hier im Weinbaugebiet Neusiedlersee, genauer gesagt Neusiedlersee DAC ist unser Gebietsklassifizierung.
1: Wie groß ist eure Weinbaufläche hier?
0: Ja, wir haben hier im Familienweingut 15 Hektar Rebfläche und das ist zum Großteil dann auch mit Zweigel bepflanzt, zur Hälfte circa. Und dann haben wir auch noch Welschriesling, Chardonnay, Muscat d'Otonel und Blaufränkisch.
1: Wir haben jetzt ja eben den Muscat getrunken, das mag ich sehr. Sehr typisch hier?
0: Ja, Muscat d'Otonel, das ist sehr typisch im Burgenland. Das kommt von der ungarischen Seite. Burgenland war ja auch lange in Ungarn und ist dann bei uns sehr typisch. Darf man auch nicht verwechseln mit dem gelben Muscatella. Das ist dann eine Sorte, die ist dann eher in der Steiermark oder in Niederösterreich heimisch. Und der Unterschied ist darin, dass eben der Muscat d'Otonel eher sehr duftig ist, hat aber wenig Säure und wenig Körper. Das ist eben der Unterschied zum gelben Muscatella. Der ist eher säurebetont und den kann man dann eben solo schön trinken. Und der Muscat d'Otonel, der braucht eben immer einen Partner oder eine gewisse Süße. Man findet ihn bei uns auch als Süßwein. In der Gegend sehr stark und das ist eben der Muscat d'Otonel.
1: Ihr seid ja so die sonnenreichste Region Österreichs, jetzt mal vielleicht verglichen auch mit der Südsteiermark. Was macht das Besondere dann aus des Weines hier, diese Summe an Sonnenstunden?
0: Naja, bei uns ist ja ein pannonisches Klima, sehr geprägt vom Neusiedlersee. Es beginnt ja bei uns die ungarische Tiefebene und das macht eben sehr milde Sommer, wo es sehr heiß ist und die Böden sind dann eher leichter, sandig, schottrig. Die nehmen auch die Wärme gut auf und können die dann wieder gut abstrahlen. Also das ist hier ein sehr pannonisches Klima.
1: Um Wien herum gibt es ja die Heurigenwirtschaften, in der Steiermark oder die Burschenschenken. Gibt es ja auch Ähnliches für Wanderer oder Urlauber, wenn die jetzt hier durch die Weinregion laufen?
0: Ja, bei uns gibt es auch den typischen Heurigenbetrieb. Es gibt dann die Kellergassen und Kellergassenfeste und natürlich gibt es hier auch die diverse Traditionen. Bei uns in Halbturn ist speziell das Tschatakenfest. Eine Tschatake muss man sich so vorstellen, das ist so ein kleines Holzhaus mit so Latten, wo die Luft durchziehen kann. Und da wurde früher der Mais, der Kukuruz gelagert zur Trocknung. Hier in Halbturn hatten wir sehr viele. Und jetzt immer noch die meisten im Bezirk. Und das ist unser großes Anliegen, dass man das hier noch behält und renoviert. Und da gibt es eben jedes Jahr Ende September das Tschatakenfest.
2: Ja.

0: Andreas Unger vom Weingut Unger aus Halbturn. Ich finde den Weinbaubetrieb auch schon seit Generationen.
1: Du hast auch so eine eigene Linie entwickelt. Was hat es damit auf sich?
0: Also ich bin fix am Betrieb tätig. Meine Eltern, davor habe ich Ausbildung gemacht. Dann war ich noch 3-4 Jahre in der Welt unterwegs. Und eben haben wir jetzt eine eigene Linie angelegt mit 2 Weißweinen, 3 Rotweinen, wo wirklich die Qualität wieder im Vordergrund steht. Und da haben wir jetzt auch im ersten Jahr gleich einen Landessieg eingeräumt und sind in den Salon österreichischen Wein aufgenommen worden. Und das freut mich natürlich sehr.
1: Damit kann man ja auch gut werben, jetzt auch hier bei dieser lange Nacht des Martini-Lobens. Wie ist es bei euch so? Bis wann feiert ihr heute Abend hier?
0: Bei uns geht es eigentlich von 2 bis ca. 20 Uhr am Weingut. Das ist für die Region ein sehr, sehr wichtiges Fest. Und danach gibt es noch ein kleines Fest, wo alle Winzer dann und alle Gäste zusammenkommen und den Abend schön ausklingen lassen. Beim Winzerkollegen, der macht das immer und das ist eigentlich sehr, sehr schön.
2: Ja, einmal in der Woche vor die Ohren, wenn ich auch nachher auf mich böse bin, mit mir brumm. Ich nehme mir vor, ich bin solid, geht's endlich schlafen. 2 Stunden später sitz ich da mit einem Affen.
1: Ja, mit einem Affen können Sie diesen geselligen Abend auch gern verbringen, aber bitte nicht ins Auto steigen. Und sagen Sie dem Affen bitte erst nach dem 11.11. Prost. Wie wäre nicht die Radioreise, wenn der kulinarische und vergorene Genuss nicht Teil dieses Programms wären? Zum Martini-Loben sind Einheimische und Gäste eingeladen, wirklich den frischen Wein der Winzer zu kosten, dazu auch etwas Kleines Schmackhaftes zu kosten. Also man geht da mit Glas von Haus zu Haus, von Keller zu Keller, trinkt ein wenig. Harald Kiss bewahrt sicher die Contenance, denn dieser Winzer, der ist schlank und rank. Bei ihm im Keller, ja, ist jetzt posthum Gus Bachus zu Gast.

0: was haben's da nur, was wollen's da nur in eine Tour? Ich bin eine stille Zeche, drum mag ich so ein Lärm.
1: Martini Loben hier im Nordburgenland ist entstanden, wo sich einige führende Winzer damals was überlegt haben, wie man den Wein in der Flasche. Damals hat sie erst so richtig in Flaschenweinproduktion begonnen und mit dem Qualitätsdenken. Da wurde eben eine Veranstaltung gegründet, wo in der Umgebung die Keller geöffnet werden und die Gäste konnten sich da von der Qualität überzeugen.
2: Es geht ja zurück auf den alten Brauch, auch das Reifsprechen des Weines.
1: Es ist auch die Tatsache, dass man eben vor Martini, das ist der 11. November, da ist die Weintaufe, die Segnung, darf man auch mit dem jungen Wein nicht anstoßen. Also bei uns sagt man dann auch, statt Prost oder zum Wohle sagt man dann Grixi Graxi. Das geht nicht, dass man vorher mit dem jungen Wein, der nicht getauft ist, anstoßt.
2: Also es gibt ihn schon, auch diesen Federweißen, aber man stoßt Glas an, aber sagt nicht Prost.
1: Ja, genau. Also das ist eben der Federweiße, das heißt bei uns eben der Staubige. Weil er noch nicht filtriert ist, weil er noch nicht ganz klar ist, ist das eben dann der Staubige, so wie es auch in Deutschland der Federweiße genannt wird.
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2: Man kauft einmal ein Glas und damit geht man dann von Winzer zu Winzer oder gibt es überall ein neues Glas?
1: Na, es gibt einen Martini-Pass und da bezahlt man eben eine Eintrittsgebühr und mit diesem Pass kann man dann zu jedem Betrieb gehen und dort verkosten.
2: Das macht ihr jetzt nur an einem Wochenende oder an mehreren vor dem Martini-Fest?
1: Wir haben ein Wochenende und das ist immer so die erste Novemberwoche, weil wir auch darauf achten, dass wir früher dran sind, weil in der Woche drauf sind mehrere Ortschaften und da gehen wir dann etwas unter, weil wir eine kleine Ortschaft sind.
2: Wo sind hier die größten Weinfeste im Burgenland?
1: Also Golz ist unsere größte Weinbaugemeinde Österreichs. Bei Martini Loben sind an die fast 100 Keller offen. Betriebe gibt es noch viel mehr in Golz. Ist dann auch Ilmitz, Podersdorf, Neusiedl an sich auch. Die Stadt hat auch sehr viele Weingüter. Weiden am See, das sind eigentlich sehr große Gemeinden.
2: Ihr dürft jetzt sicher nichts Warmes zu essen verkaufen, aber gibt es dann Kleinigkeiten, was Kaltes oder was ist dann typisch für so eine Martini-Nacht hier zu essen?
1: Naja, typisch ist dann im Anschluss, bevor die Martini-Rock-Party losgeht, also da hat man ja einen Hunger und Krammel-Schmalzbrot und Speckbrot und da also gibt es schon einige Schmankerl. Da wird dann bis 21 Uhr verkostet, da geht man dann von Keller zu Keller. Dann im Anschluss ist bei uns im Weingut dann immer das Finale. Also da trifft sich dann die ganze Mannschaft, die unterwegs ist und dann auch noch die Jugend natürlich. Und bei uns gibt es dann immer noch Martini Rock bis

0: Jetzt trinken wir noch eine Flasche Wein. Aber der Alex Tauscher muss schon wieder weiter, muss wegziehen, wie die Vögel vom Neusiedlersee. 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Hier all die vielen tollen Fotos und Texte in unseren Blogs. Ich verabschiede mich in ein paar Sprachen der Welt, die Sie sicher auch am Neusiedlersee, sicher beim Glas Wein hören und verstehen können. Goodbye, au revoir, bis wieder ein Jahr, tschüss, potiens, hi, ayo wamba, dovijenie, salut, au wiederloge, salam alaikum und shalom. Auf der ungarischen Seite des Neusiedlersees sagt man Ihnen zum Abschied Buzo und im Burgenland natürlich Servus.
1: So, das war Radioreise mit Alex. Euer Ranger Manfred verabschiedet sich, sagt danke fürs Dabeisein und vielleicht sehen wir uns ja mal auf einer Safari im Seewinkel.
2: Ja, servus, ich bin der Kiss Harald vom Weingut Kiss vom Neusiedlersee, Burgenland. Ich grüße euch recht herzlich von der Radioreise mit Alex.
3: Mein Name ist Christine Aubenwallner. Einen herzlichen Gruß an alle Radioreisen mit Alex-Hörer. Und ich würde Sie gerne einladen, das Dorfmuseum Mönchhof zu besuchen.
4: Ich bin Andreas Unger, Winzer aus dem Burgenland und ich grüße alle Hörer von Radioreise Alex.
5: Mein Name ist Rudolf Munzenrieder, das war die Radioreise vom Neusiedlersee mit Alex Tauscher. Würde mich freuen, wenn wir uns einmal in der Region treffen und wünsche euch noch einen schönen Tag.
0: Servus, egal zu welchem See es Sie als nächstes zieht, bleiben Sie, meine Damen und Herren, schön reisefreudig, denn es gibt noch mindestens 1000 Orte in dieser Welt zu entdecken. In diesem Sinne, wie immer.
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7: Ich bin Colin Mock. Deutschland hat bei der WM vorzeitig das 16. Finale erreicht. Mit einem 2:1 Sieg gegen die Elfenbeinküste. Dabei geriet das DFB-Team in der ersten Halbzeit in Rückstand, ehe Dennis Undaff noch 2 Tore machte. Den Siegtreffer sogar erst in der Nachspielzeit. Im ersten Spiel des Abends hatten die Niederlande mit 5:1 gegen Schweden gewonnen. Kurz vor der offiziellen Vorstellung sickert durch, was die von der Bundesregierung eingesetzte Rentenkommission an Vorschlägen macht. So soll das Eintrittsalter an die steigende Lebenserwartung gekoppelt werden. Eine Rente mit 70 soll es in den 2090er Jahren geben. So die Informationen von ARD und Bild am Sonntag. Die Bundesregierung will deutlich mehr Abschiebungen nach Afghanistan. Wie die Bild am Sonntag berichtet, sollen bis zu 3 Charterflüge nach Kabul pro Monat möglich sein. Das sei mit den Taliban verabredet worden. Mindestens 100 abschiebebereite Afghanen sitzen nach Angaben der Zeitung in Haft oder Abschiebehaft. Solarstrom hat in Deutschland in den letzten Jahren fossile Energieimporte im Wert von mehr als 20 Milliarden Euro ersetzt. Das hat der Bundesverband Solarwirtschaft ausgerechnet. Laut einer YouGov-Umfrage sind im Übrigen 7 von 10 Deutschen dafür, die erneuerbaren Energien weiter auszubauen.
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8: Aktuell haben wir bei uns einen überwiegend klaren bis teilweise bewölkten Himmel. In Heilbronn liegen die Temperaturen zur Stunde bei 20 Grad, in Hohenlohe gibt's 18 Grad und im Ostalbkreis ebenfalls 20 Grad. Im Laufe des Vormittags steigen die Werte auf bis zu 35 Grad, dabei kommt immer wieder die Sonne durch. In der Nacht kühlt es in der gesamten Tonregion auf um die 18 bis 20 Grad ab. Morgen geht's weiter mit viel Sonne und Temperaturen zwischen 32 und 34 Grad.
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9: Derzeit liegen uns keine Meldungen vor. Weiterhin eine gute Fahrt.
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4: Ich bin Colin Mock. Deutschland hat bei der WM vorzeitig das 16. Finale erreicht. Mit einem 2:1-Sieg gegen die Elfenbeinküste. Dennis Undaf machte beide deutschen Tore. Weil sich Curaçao außerdem gegen Ecuador einen Punkt erkämpft hat, ist Deutschland auch direkt Gruppensieger. Außerdem haben die Niederlande mit 5:1 gegen Schweden gewonnen. Dienstag will die Rentenkommission der Bundesregierung ihre Vorschläge unterbreiten. Jetzt sind erste Details durchgesickert. Eine Rente mit 70 soll erst in den 2090er Jahren eingeführt werden, berichten ARD und Bild am Sonntag. Außerdem sollen auch Beamte in die Rentenversicherung eingegliedert werden. Der Iran hat die Straße von Hormuz eigenen Angaben nach wieder für den Schiffsverkehr gesperrt. Das Regime in Teheran reagiert auf israelische Angriffe im Libanon. In einem Rahmenabkommen mit den USA war ein Ende der israelischen Attacken Bedingung für weitere Verhandlungen. Solarstrom hat Deutschland in den letzten Jahren einen großen wirtschaftlichen Vorteil gebracht. Energieimporte für über 20 Milliarden Euro konnten so ersetzt werden, so der Bundesverband Solarwirtschaft. Solarstrom schütze nicht nur das Klima, sondern auch den Wirtschaftsstandort, sagt der Verbandschef.
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5: Aktuell gibt's bei uns überwiegend einen klaren Himmel. Nur im Ostalbkreis ist es stärker bewölkt. Die Temperaturen liegen in Heilbronn bei 20 Grad, in Hohenlohe bei 18 Grad und im Ostalbkreis bei etwa 20 Grad. Im Verlauf der Nacht kühlt es kaum ab. Die Werte bleiben weitgehend konstant zwischen 18 und 21 Grad. Morgen wird's sonnig mit einem Mix aus klarem Himmel und ein paar Wolken. Die Höchstwerte steigen auf 33 bis 35 Grad.
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6: Achtung, auf der A6 von Mannheim in Richtung Heilbronn gibt es im Bereich der Anschlussstelle Heilbronn unter Eisesheim eine Gefahr durch ein defektes Fahrzeug. Passt auf und seid vorsichtig. 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
2: Ich bin Colin Mock. Deutschland hat bei der WM vorzeitig das 16. Finale erreicht. Mit einem 2:1-Sieg gegen die Elfenbeinküste. Dennis Undaff machte beide deutschen Tore. Weil sich Curaçao außerdem gegen Ecuador einen Punkt erkämpft hat, ist Deutschland auch direkt Gruppensieger. Außerdem haben die Niederlande mit 5:1 gegen Schweden gewonnen. Dienstag will die Rentenkommission der Bundesregierung ihre Vorschläge unterbreiten. Jetzt sind erste Details durchgesickert. Eine Rente mit 70 soll erst in den 2090er Jahren eingeführt werden, berichten ARD und Bild am Sonntag. Außerdem sollen auch Beamte in die Rentenversicherung eingegliedert werden. Der Iran hat die Straße von Hormuz eigenen Angaben nach wieder für den Schiffsverkehr gesperrt. Das Regime in Teheran reagiert auf israelische Angriffe im Libanon. In einem Rahmenabkommen mit den USA war ein Ende der israelischen Attacken Bedingung für weitere Verhandlungen. Solarstrom hat Deutschland in den letzten Jahren einen großen wirtschaftlichen Vorteil gebracht. Energieimporte für über 20 Milliarden Euro konnten so ersetzt werden, so der Bundesverband Solarwirtschaft. Solarstrom schütze nicht nur das Klima, sondern auch den Wirtschaftsstandort, sagt der Verbandschef.
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3: Aktuell gibt's bei uns einen überwiegend klaren Himmel. In Heilbronn haben wir 21 Grad, in Hohenlohe 18 Grad und im Ostalbkreis 20 Grad. Im Laufe des Vormittags kommt die Sonne immer öfter durch, die Temperaturen steigen auf bis zu 35 Grad. Nachmittags bleibt sonnig mit einigen Wolken, am Abend ziehen dann stellenweise leichte Schauer und Gewitter durch. In der Nacht kühlt es auf um die 19 Grad ab. Morgen zeigt sich die Sonne wieder häufiger. Dazu wird es mit Höchstwerten um die 34 Grad ähnlich wie heute.
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4: Derzeit liegen uns keine Meldungen vor. Weiterhin eine gute Fahrt.
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0: gegen Schweden gewonnen. Dienstag will die Rentenkommission der Bundesregierung ihre Vorschläge unterbreiten. Jetzt sind erste Details durchgesickert. Eine Rente mit 70 soll erst in den 2090er Jahren eingeführt werden, berichten ARD und Bild am Sonntag. Außerdem sollen auch Beamte in die Rentenversicherung eingegliedert werden. Der Iran hat die Straße von Hormuz eigenen Angaben nach wieder für den Schiffsverkehr gesperrt. Das Regime in Teheran reagiert auf israelische Angriffe im Libanon. In einem Rahmenabkommen mit den USA war ein Ende der israelischen Attacken Bedingung für weitere Verhandlungen. Solarstrom hat Deutschland in den letzten Jahren einen großen wirtschaftlichen Vorteil gebracht. Energieimporte für über 20 Milliarden Euro konnten so ersetzt werden, so der Bundesverband Solarwirtschaft. Solarstrom schütze nicht nur das Klima, sondern auch den Wirtschaftsstandort, sagt der Verbandschef.
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2: Derzeit haben wir bei uns einen überwiegend bewölkten Himmel. Im Ostalbkreis zeigt sich zwischendurch noch ein klarer Himmel. In Heilbronn liegen die Temperaturen aktuell bei 21 Grad, in Hohenlohe gibt's 18 Grad und im Ostalbkreis 20 Grad. Im Laufe des Tages steigen die Werte auf bis zu 35 Grad. Dabei wechseln sich Sonne und Wolken ab. In der Nacht kühlt es in der gesamten Tonregion auf um die 19 bis 22 Grad ab. Dabei bleibt es überwiegend trocken. Morgen gibt es viel Sonne und einen klaren Himmel bei Höchstwerten um die 34 Grad.
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3: Derzeit liegen uns keine Meldungen vor. Weiterhin eine gute Fahrt. 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
6: Ich bin Philipp Rösler. Deutschland hat bei der WM vorzeitig das 16. Finale erreicht mit einem 2:1 gegen die Elfenbeinküste. Dennis Undaff machte beide Tore. Weil Curaçao sich gegen Ecuador einen Punkt erkämpft hat, ist Deutschland auch direkt Gruppensieger. Außerdem haben die Niederlande mit 5:1 gegen Schweden gewonnen. Kurz vor der offiziellen Vorstellung sickert durch, was die von der Bundesregierung eingesetzte Rentenkommission an Vorschlägen macht. Das Eintrittsalter soll demnach an die steigende Lebenserwartung gekoppelt werden, berichtet die ARD. Eine Rente mit 70 soll es in den 2090er Jahren geben. Wie geht es im Nahen Osten weiter? Um die Frage gibt es seit Tagen ein riesiges Hin und Her. Jetzt ist US-Vizepräsident J.D. Vance zu Gesprächen mit dem Iran in die Schweiz aufgebrochen. Es soll im Ringen um eine Vereinbarung im Krieg, vorwiegend um das iranische Atomprogramm und eine Waffenruhe im Libanon, gehen. Die Hitzewelle rollt weiter über Europa und hat in Spanien jetzt Auswirkungen auf die WM. Die Fanzone in der Hauptstadt Madrid bleibt heute geschlossen. Das Public Viewing für die Partie gegen Saudi-Arabien wurde aus Sicherheitsgründen abgesagt. Fans sollen sich das Spiel in klimatisierten Räumen anschauen.
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7: Derzeit gibt's bei uns einen Mix aus Sonne und Wolken. In Heilbronn haben wir am frühen Morgen 21 Grad, in Hohenlohe 18 Grad und im Ostalbkreis 21 Grad. Im Laufe des Vormittags kommt die Sonne immer häufiger durch. Die Temperaturen steigen bis zum Nachmittag auf um die 35 Grad. Heute Nacht kühlt es in der gesamten Thunregion auf um die 19 bis 22 Grad ab. Örtlich gibt's leichte Schauer. Morgen geht's mit viel Sonne weiter. Die Temperaturen erreichen erneut Werte um die 34 Grad.
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8: Derzeit liegen uns keine Meldungen vor. Weiterhin eine gute Fahrt.
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12: Ich bin Philipp Rösler. Deutschland hat bei der WM vorzeitig das 16. Finale erreicht mit einem 2:1 gegen die Elfenbeinküste. Dennis Undaff machte beide Tore. Weil Curaçao sich gegen Ecuador einen Punkt erkämpft hat, ist Deutschland auch direkt Gruppensieger. Außerdem haben die Niederlande mit 5:1 gegen Schweden gewonnen. Kurz vor der offiziellen Vorstellung sickert durch, was die von der Bundesregierung eingesetzte Rentenkommission an Vorschlägen macht. Das Eintrittsalter soll demnach an die Steigerung

0: Unruhe im Libanon gehen. Die Hitzewelle rollt weiter über Europa und hat in Spanien jetzt Auswirkungen auf die WM. Die Fanzone in der Hauptstadt Madrid bleibt heute geschlossen. Das Public Viewing für die Partie gegen Saudi-Arabien wurde aus Sicherheitsgründen abgesagt. Fans sollen sich das Spiel in klimatisierten Räumen anschauen.
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2: Aktuell gibt's bei uns einen überwiegend klaren Himmel. Die Sonne scheint in den frühen Morgenstunden. In Heilbronn und im Ostalbkreis liegen die Temperaturen gerade bei 21 Grad. In Hohenlohe sind es 18 Grad. Im Tagesverlauf steigen die Werte auf bis zu 35 Grad. Zwischendurch ziehen immer mal wieder ein paar Wolken durch. Später am Abend sind örtlich leichte Schauer möglich. In der Nacht kühlt es auf rund 19 bis 22 Grad ab. Morgen startet ihr mit einem klaren Himmel. Dazu klettern die Temperaturen erneut auf Werte um die 34 Grad.
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3: Achtung, auf der A7 von Würzburg Richtung Uhlen zwischen Marktbreit und Gollhofen ist ein Reh auf der Fahrbahn unterwegs. 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
1: Ich bin Philipp Rösler. Deutschland steht nach einem 2:1 gegen die Elfenbeinküste vorzeitig in der K.O.-Phase der WM. Mann des Spiels war Dennis Undaf, der beide Tore machte. Weil sich Curaçao gegen Ecuador einen Punkt erkämpft hat, ist Deutschland auch Gruppensieger. Außerdem haben die Niederlande 5:1 gegen Schweden gewonnen. Dienstag will die Rentenkommission der Bundesregierung ihre Vorschläge vorstellen. Jetzt sind erste Details durchgesickert. Eine Rente mit 70 soll es erst in den 2090er Jahren geben, berichtet die ARD. Außerdem sollen auch Beamte in die Rentenversicherung einzahlen. Die Bundesregierung weitet nach einem Bericht der Bild am Sonntag die Abschiebungen nach Afghanistan deutlich aus. Bis zu 3 Charterflüge nach Kabul sollen pro Monat möglich sein. Das sei mit den Taliban verabredet. Mindestens 100 abschiebebereite Afghanen sitzen nach Angaben der Zeitung in Haft oder Abschiebehaft. US-Vizepräsident J.D. Vance ist zu Gesprächen mit dem Iran in die Schweiz aufgebrochen. Unter anderem soll es dabei auch um eine Waffenruhe im Libanon gehen. Israel hatte dort zuletzt wieder Angriffe gestartet, woraufhin der Iran die Straße von Hormuz für den Schiffsverkehr wieder dicht gemacht hat. Bei seinen Beliebtheitswerten gibt es aktuell massiv Luft nach oben. Und heute stellt sich Kanzler Merz den Fragen von Bürgern. Anlass ist der Tag der offenen Tür der Bundesregierung. Auch mehrere Minister sind am Nachmittag auf der Bühne des Kanzleramts in Berlin dabei.
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2: Zur Stunde haben wir bei uns einen Mix aus vielen Wolken und etwas Sonne. In Heilbronn liegen die Temperaturen am Vormittag bei 21 Grad, in Hohenlohe gibt's 19 Grad und im Ostalbkreis 21 Grad. Im Laufe des Tages steigen die Werte deutlich an, die Sonne kommt immer öfter durch und die Wolken lockern auf. In der Nacht kühlt's in der gesamten Thunregion auf rund 19 Grad ab. Morgen startet ihr mit viel Sonne, dazu bleibt's durchgehend freundlich bei Höchstwerten um die 35 Grad.
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3: Achtung, auf der A7 zwischen Marktbreit und Gollhofen. Ein Reh ist auf der Fahrbahn, passt hier besonders gut auf. In derselben Strecke Richtung Ulm gibt es 4 Kilometer stockenden Verkehr, plant etwa 7 Minuten mehr ein. Noch mehr Verkehr, ausführlich zum Nachlesen, findet ihr auf radiothun.de und in unserer App.
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6: Ich bin Philipp Rösler. Deutschland steht nach einem 2:1 gegen die Elfenbeinküste vorzeitig in der K.O.-Phase der WM. Mann des Spiels war Dennis Undaff, der beide Tore machte. Weil sich Curaçao gegen Ecuador einen Punkt erkämpft hat, ist Deutschland auch Gruppensieger. Außerdem haben die Niederlande 5:1 gegen Schweden gewonnen. Dienstag will die Rentenkommission der Bundesregierung ihre Vorschläge vorstellen. Jetzt sind erste Details durchgesickert. Eine Rente mit 70 soll es erst in den 2090er Jahren geben, berichtet die ARD. Außerdem sollen auch Beamte in die Rentenversicherung einzahlen. Die Bundesregierung weitet nach einem Bericht der Bild am Sonntag die Abschiebungen nach Afghanistan deutlich aus. Bis zu 3 Charterflüge nach Kabul sollen pro Monat möglich sein. Das sei mit den Taliban verabredet. Mindestens 100 abschiebebereite Afghanen sitzen nach Angaben der Zeitung in Haft oder Abschiebehaft. US-Vizepräsident J.D. Vance ist zu Gesprächen mit dem Iran in die Schweiz aufgebrochen. Unter anderem soll es dabei auch um eine Waffenruhe im Libanon gehen. Israel hatte dort zuletzt wieder Angriffe gestartet, woraufhin der Iran die Straße von Hormuz für den Schiffsverkehr wieder dicht gemacht hat. Bei seinen Beliebtheitswerten gibt es aktuell massiv Luft nach oben. Und heute stellt sich Kanzler Merz den Fragen von Bürgern. Anlass ist der Tag der offenen Tür der Bundesregierung. Auch mehrere Minister sind am Nachmittag auf der Bühne des Kanzleramts in Berlin dabei.
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7: Aktuell haben wir bei uns unterschiedliche Verhältnisse. In Heilbronn gibt es einen stark bewölkten Himmel. In Hohenlohe zeigen sich neben Wolken auch sonnige Abschnitte. Und im Ostalbkreis scheint gerade die Sonne. Die Temperaturen liegen am Vormittag in Heilbronn bei 22 Grad, in Hohenlohe bei 20 Grad und im Ostalbkreis ebenfalls bei 22 Grad. Im Tagesverlauf lockern die Wolken in Heilbronn und in Hohenlohe auf. Die Sonne kommt öfter durch, während es im Ostalbkreis am Nachmittag zwischendurch leichte Schauer gibt. Zum Abend hin kühlt es in der gesamten Tonregion auf rund 25 bis 26 Grad ab. Heute Nacht gehen die Werte weiter auf um die 19 bis 20 Grad zurück. Morgen startet ihr mit viel Sonne in den Tag. Dazu steigen die Temperaturen im Tagesverlauf auf 33 bis 35 Grad.
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8: Achtung auf der A8 in Richtung München. Zwischen Eichelberg und Mühlhausen steht ein defektes Fahrzeug. Auf der A3 von Frankfurt in Richtung Nürnberg ebenfalls Vorsicht. Zwischen Würzburg-Heidingsfeld und Würzburg-Randersacker blockiert ein defektes Fahrzeug die Fahrbahn. Noch mehr Verkehr ausführlich zum Nachlesen findet ihr auf radioton.de und in unserer App.

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3: Ich bin Philipp Rösler. Deutschland hat bei der WM vorzeitig das 16. Finale erreicht mit einem 2:1 gegen die Elfenbeinküste. Dennis Undaff machte beide Tore. Weil Curaçao sich gegen Ecuador einen Punkt erkämpft hat, ist Deutschland auch direkt Gruppensieger. Außerdem haben die Niederlande 5:1 gegen Schweden gewonnen. US-Vizepräsident J.D. Vance ist zu Gesprächen mit dem Iran in der Schweiz angekommen. Unter anderem soll es dabei auch um eine Waffenruhe im Libanon gehen. Israel hatte dort zuletzt wieder Angriffe gestartet, woraufhin der Iran die Straße von Hormuz für den Schiffsverkehr wieder dicht gemacht hat. Der GKV-Spitzenverband fordert noch mehr Einsparungen im Gesundheitssektor. Um 2027 alle Kosten ohne neue Beitragserhöhungen bezahlen zu können, fehlen nochmal rund 2,5 Milliarden Euro zusätzlich, so die Vorstandsvorsitzende Blatt zur Rheinischen Post. Sie fordert auch ein Entgegenkommen der Pharmabranche, um das Loch zu stopfen. Bei seinen Beliebtheitswerten gibt es aktuell massiv Luft nach oben und heute stellt sich Kanzler Merz den Fragen von Bürgern. Anlass ist der Tag der offenen Tür der Bundesregierung. Auch mehrere Minister sind am Nachmittag auf der Bühne des Kanzleramts in Berlin dabei.
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4: Aktuell haben wir bei uns einen Mix aus Sonne und Wolken. In Heilbronn und in Hohenlohe liegen die Temperaturen am Vormittag bei jeweils 23 Grad. Im Ostalbkreis gibt's ebenfalls 23 Grad. Im Laufe des Tages kommt die Sonne immer öfter durch. Die Werte klettern dabei auf 35 Grad. Heute Nacht kühlt es in der gesamten Thunregion auf 19 bis 20 Grad ab. Morgen gibt's viel Sonne und ähnliche Temperaturen wie heute.
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5: Achtung, auf der A6 in Richtung Nürnberg zwischen dem Kreuz Weinsberg und Bretzfeld steht ein defektes Fahrzeug. Auch auf der A8 Richtung München müsst ihr zwischen Eichelberg und Mühlhausen mit einem stehenden Auto rechnen. Und auf der A3 von Frankfurt nach Nürnberg ist ebenfalls ein defektes Fahrzeug im Bereich zwischen Würzburg-Heidingsfeld und Würzburg-Randersacker. Noch mehr Verkehr ausführlich zum Nachlesen findet ihr auf radioton.de und in unserer App.
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6: 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Schönen guten Morgen an diesem Hitzewochenende. Wir erfrischen euch heute früh und zwar mit frischer Musik. Miles Smith hat diese Woche sein erstes Album rausgebracht. Heißt My Mess, My Heart, My Life. Und darauf ist der Titelsong My Mess, aber auch Stargazing und Stay. Hier haben wir es direkt nochmal für euch. Stay von Miles Smith.
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0: schönen guten Morgen. Nächsten Freitag kommt er auf seiner Konzerttour nach Bietigheim-Bissingen, Sänger Peter Maffay. Zweimal hat er schon das Bundesverdienstkreuz für sein soziales Engagement bekommen, unter anderem für Kinder. Und Oliver Petersen aus der Radio Thon Kirchenredaktion hat mit ihm drüber gesprochen.
1: Wer verstehen will, warum Peter Maffay ist, wie er ist, muss wissen, was seine Richtschnur ist. So sagt es der Musiker selbst und verweist auf seinen christlichen Glauben.
2: Für mich bedeutet, sich mit diesen Gedanken auseinanderzusetzen, auch eine Öffnung, mich ja zu erkennen zu geben, damit die wissen, wer ich bin, wie ich bin und warum ich so bin.
1: Beten gehört für den 76-Jährigen zum Alltag, sagt er.
2: Ich bin davon überzeugt, dass man mit dem lieben Gott keine Geschäfte machen kann. Wenn ich mich artig verhalte und zu dir bete, da vergibst du mir meine Sünden. Aber die Möglichkeit, eine Instanz anzusprechen, wenn alle anderen irgendwo nicht mehr funktionieren, das schenkt Hoffnung.
1: Seine Erfahrungen mit dem Glauben teilt er gerne. Deshalb hat er an den Häusern seiner Peter-Maffay-Stiftung für traumatisierte Kinder Kapellen bauen lassen.
2: Da gehe ich regelmäßig hin. Ich habe da auch immer Putzdienst am Sonntag und dann wird die gekehrt. Und da fühle ich mich einfach wohl.
1: Und trotz der Kapellen, sein Verhältnis zur katholischen Kirche als Institution ist ambivalent. Ausgetreten ist er, weil das Bodenpersonal, wie er sagt, viele Fehler machte.
2: Die Kirche ist ein Platz der freiwilligen Begegnung. Und solange die Kirche den Menschen ein Vorbild ist, ist diese Institution absolut schön, wichtig, sinnvoll.
1: Allerdings müsse sie bereit sein, sich zu bewegen und aus den Fehlern wie dem vertuschten Missbrauch zu lernen. Glaube müsse einen und nicht spalten.
2: Wir haben alle irgendwo denselben Gott und keiner ist besser als der eines anderen. Toleranz, die ist mir wichtig, weil ich erlebe, wie die Auslegungen Kahle in die Gesellschaft treiben und zwischen Menschen.
0: Sagt Peter Maffay über Glauben und auch Toleranz. Am Freitag spielt er ein großes Open-Air-Konzert in Bietigheim-Bissingen am Viadukt. Wir haben hier jetzt für euch Stay, neu von Leoni und Callum Scott und davor Don't Stop the Music.

0: Hallo zusammen. Ich würde mal sagen, das Wetter hält sich wirklich brav an den Kalender heute am 21. Juni. Für David Bergmann von der Evangelischen Kirche beginnt damit was ganz Besonderes.
1: Habt ihr es schon gehört? Heute fängt offiziell der Sommer an. Worüber ich mich schon im Frühling gefreut habe, geht jetzt weiter. Überall ist es grün, Bäume tragen Früchte und Blumen blühen. Generell ist der Sommer die Jahreszeit, die ich am liebsten mag. Wenn es so warm und abends lange hell ist, dann merke ich, ich blühe selbst auf und meine Stimmung steigt. Und im Sommer fühle ich mich besonders beschenkt von Gott. Er tut mir mit der Natur und ihrer Lebendigkeit echt was Gutes. Und er tut es aus Freude an mir und der Natur. Denn diese Freude am Leben, die gehört zu Gottes Wesen. Gott liebt von Anfang an das Leben. Ich glaube, deshalb hat er die Natur und uns Menschen mit viel Kreativität gemacht. Und er freut sich auch an mir. Das zu glauben, das tut mir gut. Und daran erinnert mich die sonnigste aller Jahreszeiten. Ich wünsche euch einen gesegneten Start in den Sommer.

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3: Derzeit haben wir bei uns einen Mix aus Wolken und Sonne. In Heilbronn liegt die Temperatur am Vormittag bei 23,5 Grad. In Hohenlohe und im Ostalbkreis gibt es jeweils rund 24 Grad. Im Laufe des Tages kommt die Sonne immer öfter durch. Die Werte steigen auf bis zu 35 Grad. Zum Abend hin ziehen vereinzelt leichte Schauer durch. Später lockern die Wolken wieder auf. In der Nacht kühlt es in der gesamten Tonregion auf etwa 19 bis 22 Grad ab. Morgen startet ihr mit viel Sonne. Im Tagesverlauf bleibt es überwiegend klar, bei Höchstwerten um die 33.

0: Noch ein Hindernis auf der A3 Richtung Nürnberg zwischen Würzburg-Heidingsfeld und Würzburg-Randersacker. Ebenfalls ein defektes Fahrzeug. Fahrt vorsichtig und haltet die Augen offen. 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
2: Hallo zusammen. In der nächsten halben Stunde geht's bei uns unter anderem um die USA. Warum ein Reporter und gleichzeitig Theologe sagt, wir hier in Deutschland sollten uns das, was dort gerade politisch los ist, genau angucken und draus lernen. Warum und wie? Hört ihr bis um 10 hier? Jetzt erstmal Losing My Religion und Mr. Know-It-All.
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0: schönen Sonntagmorgen euch. An sich macht es ja den Alltag leichter, dass wir oft in Schubladen denken, also Leute vom Aussehen her direkt einsortieren. Aber klar, damit machen wir es uns zu einfach. Oft sind die Menschen doch ganz anders, wenn wir sie näher kennenlernen. Und damit beschäftigt sich auch Blaise Ferré-Pocos. Ihm geht es um versteckte rassistische Denkweisen. Als Experte für ethische Fragen, als Pastor und auch als Forscher an einer Uni. Meine Kollegin Delia Emmerich aus der Radiothon-Kirchenredaktion hat ihn getroffen.
1: Alltagsrassismus ist etwas Subtiles, sagt Dr. Blaise Ferré-Pocos. Er kommt ursprünglich aus dem Kongo und lebt seit rund 20 Jahren in Deutschland. Rassismus war nicht nur das Thema seiner Promotion. Er erlebt ihn auch im Alltag.
2: Witze, Andeutungen, aber auch bestimmten Gästen. Also das heißt, die Art und Weise, wie man die anderen anschaut, mit anderen spricht, nicht weil die Leute böse sind, sondern die haben so verinnerlicht bestimmten rassistischen Denkweisen, Haltungen.
1: Viele der verinnerlichten Denkweisen gehen auf die sogenannte Rassentheorie zurück. Sie teilt Menschen in Gruppen ein und schreibt ihnen bestimmte Eigenschaften zu. Einzelne Menschen werden so auf ihre Herkunft reduziert und ganze Gruppen pauschal bewertet. Die Rassentheorie gilt heute als wissenschaftlich widerlegt. Doch in Aussagen wie diesen kennt Dr. Ferré-Pocos ihre Spuren.
2: Die sind so laut, die sind so ungenauer. Man kann die Schwarzen nicht das Finanzen anvertrauen, weil die ganz anders ticken und die sind nicht so treu.
1: Um solchen Vorstellungen etwas entgegenzusetzen, gibt Dr. Ferré-Pocos Seminare. Dabei fordert er die Teilnehmer heraus.
2: Nicht immer die Rassisten sind nur die anderen, sondern mehr selbst zu prüfen. Wo habe ich bestimmten rassistischen Denkweise, Haltungen, solche verinnerlicht, die ich in Fragen stellen kann.
1: Die eigenen Denkmuster zu hinterfragen ist entscheidend, sagt Dr. Ferré-Pocos. Denn wer sich seiner Vorurteile bewusst wird, kann sie auch verändern und erkennen, dass nicht das Anderssein selbst ein Problem ist, sondern
2: die Bewertung des Andersseins ist das Problem. Und das Anderssein bedeutet nicht unbedingt schlecht, es ist nur anders,
0: sagt Blaise Ferré-Pocos. Gleich hört ihr hier bei uns mehr von Andreas Henze. Er ist Theologe und war mal USA-Reporter und er sagt, dass die aktuelle Politik in den USA auch uns hier nicht kalt lassen kann. Klar, wenn es um Zölle geht, aber ihm geht es um Demokratie. Mehr dazu erfahrt ihr gleich nach Friends und nach Someday.

0: Wir schauen jetzt mal in die USA. Da ist natürlich gerade Fußball-WM, aber auch Präsident Donald Trump mit seiner oft unberechenbaren Politik. Journalist und Theologe Arndt Henze ist guter USA-Kenner. Er hat viele Jahre lang dort gelebt und zum Beispiel für die Tagesschau berichtet. Und er macht sich Sorgen um das Land. Auch darüber, wie sich Religion und Macht auf eine ungute Art dort vermischen. Dieser sogenannte christliche Nationalismus ist gefährlich, sagt Andreas Henze.
1: Die leben von der Vorstellung, dass es einen göttlichen Auftrag an die USA gibt, über anderen Völkern zu stehen und die Welt nach ihren Vorstellungen zu ordnen.
0: Der christliche Glaube wird dort als Instrument genutzt. Eigentlich gilt ja im Christentum, liebe deinen Nächsten, aber Politiker dort machen sich für Abgrenzung stark und verbreiten Angstszenarien. Sehr problematisch, findet er.
1: Wenn die Macht sozusagen ganz gezielt gesucht wird, um absolute Glaubensvorstellungen exekutiv durchzusetzen, dann haben wir das in den USA in ihrer extremsten Form, denn es gibt nirgends mehr Macht gebündelt als im Weißen Haus.
0: Die Entwicklungen in den USA gehen auch uns was an, findet Henze. Einfach, weil man sieht, wie schnell eine Demokratie in Schieflage kommen kann. Wir hier in Deutschland sollten uns fragen,
1: wo sind unsere Angriffsflächen, wo sind die Schwachstellen? Wie schnell Dinge auch den Bach runtergehen können, da können wir im Moment wahnsinnig viel lernen.
0: Er findet, jeder von uns kann was tun, um die Demokratie zu schützen, indem wir zum Beispiel uns vor dem Wählen gut informieren, natürlich kritisch denken, respektvoll diskutieren, uns engagieren und uns klar gegen Hass und Extremismus stellen. Demokratien sind nicht perfekt, aber sie haben einen entscheidenden Vorteil, sagt er.
1: Demokratien machen nicht weniger Fehler als autoritäre Regime, aber sie haben eine Fehlerkultur und sie haben eine Form, Fehler zu korrigieren. Und wenn Menschen sich als ungeeignet erweisen, aus Fehlern zu lernen, dann werden sie abgewählt.
0: Sagt Arndt Henze, Fernsehjournalist und Theologe. Wenn ihr mehr von ihm hören wollt, gibt's es auch in einer neuen Folge vom Podcast Hoffnungsmensch. Hier bei Radio Ton gucken wir um kurz nach neun auf einen relativ neuen Trend in Sachen Heiraten, weil es manchen dann doch alles zu aufwendig und überbordend ist. Einfach heiraten heißt eine neue Aktion und mehr dazu erfahrt ihr in einer Viertelstunde. Jetzt Crazy.

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4: Ich bin Philipp Rösler. Deutschland steht bei der Fußball-WM vorzeitig in der K.O.-Runde. Beim 2:1 gegen die Elfenbeinküste hat das DFB-Team dank zweier Tore von Dennis Undaf einen Rückstand gedreht. Die weiteren Ergebnisse: Curaçao, Ecuador 0:0, Tunesien, Japan 0:4, Niederlande, Schweden 5:1. Die USA und Iran wollen über ein mögliches Friedensabkommen verhandeln. Jetzt ist US-Vizepräsident Vance zu Gesprächen in der Schweiz angekommen. Offen ist noch vieles, etwa das iranische Atomprogramm. Es geht auch um eine Waffenruhe im Libanon. Kurz vor der offiziellen Vorstellung sickert durch, was die von der Bundesregierung eingesetzte Rentenkommission an Vorschlägen macht. Das Eintrittsalter soll demnach an die steigende Lebenserwartung gekoppelt werden, berichtet die ARD. Eine Rente mit 70 soll es in den 2090er Jahren geben. Deutschland ist auf extreme Hitze, wie es sie gerade gibt, schlecht vorbereitet. Der Chef der deutschen Allianz Klimawandel und Gesundheit, Hermann, sagt, im schlimmsten Fall könne es tausende Tote geben. Er fordert, dass Hitzeschutz auch in der Katastrophen- und Krisenvorsorge verankert wird.
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5: Aktuell haben wir bei uns einen bewölkten Himmel, wobei sich die Wolken von Region zu Region unterschiedlich zeigen. In Heilbronn sind es am Vormittag 24 Grad, in Hohenlohe 26 Grad und im Ostalbkreis 25 Grad. Im Laufe des Tages steigen die Temperaturen weiter, die Wolken lockern auf und die Sonne kommt durch. Zum Abend hin ziehen in Hohenlohe leichte Schauer durch, bevor es in der Nacht auf 19 bis 21 Grad abkühlt. Morgen gibt's bei uns viel Sonne und es wird noch mal wärmer mit Werten bis 35 Grad.
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6: Achtung, auf der A3 Frankfurt Richtung Würzburg steht ein defektes Fahrzeug zwischen Wertheim-Lenkfurt und Helmstadt. Auch auf der A6 von Heilbronn Richtung Nürnberg gibt es ein defektes Fahrzeug zwischen Kreuz-Weinsberg und Bretzfeld. Ein weiteres defektes Fahrzeug meldet sich auf der A3 zwischen Würzburg-Heidingsfeld und Würzburg-Randersacker in Richtung Nürnberg. Noch mehr Verkehr, ausführlich zum Nachlesen, findet ihr auf radioton.de und in unserer App.
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7: Einen schönen Sonntagmorgen. Hier ist euer Magazin rund um Kirche und Gesellschaft und wir starten gleich mal mit Liebespaaren über eine ungewöhnliche Heiratsaktion diese Woche. Auch in Schwäbisch Hall oder Lorch erfahrt ihr gleich mehr. Nach Nothing's Gonna Stop Us Now und nach einem richtigen Sommersong, Lush Life.
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0: So, jetzt wird's romantisch bei uns. Es geht um die große Liebe in guten wie in schlechten Zeiten. Und in ein paar Tagen, am 26.06.26, ist ein wunderbares Hochzeitsdatum, kann man sich leicht merken. Wer spontan da kirchlich, evangelisch heiraten will, kann das an dem Tag an rund 300 Orten in ganz Deutschland. Einfach heiraten heißt die Aktion. Und die lädt dazu ein, sich als Paar segnen zu lassen oder auch ganz offiziell kirchlich zu heiraten. Und zwar ohne viel Aufwand.
1: Wir wollen es eben deshalb niedrigschwellig halten, weil es viele Paare gibt, die davor zurückschrecken, weil eine Hochzeit, insbesondere eine kirchliche, halt mit riesen Aufwand auch verbunden ist. Man lädt viele Menschen ein, man muss für die Deko sorgen, man muss einen DJ engagieren, weiß was ich was.
0: Sagt Pfarrer Friedrich Juli aus Stuttgart. Auch er ist mit seiner Kirchengemeinde dabei am Freitag.
1: Wir sprechen Menschen an, die vielleicht den richtigen Zeitpunkt verpasst haben, weil schon Kinder da waren und sie da den Aufwand gescheut haben. Wir sprechen Paare an, die schon lange gemeinsam unterwegs sind, aber eben nochmal Gottes Segen für ihre Ehe oder Beziehung empfangen wollen.
0: So wie bei Susanne und Roman. Die beiden sind 20 Jahre standesamtlich verheiratet und irgendwie haben sie den Zeitpunkt zur kirchlichen Trauung verpasst.
2: Es ist ja irgendwie so, man kriegt dann einfach den Hintern nicht hoch. Man möchte schon nochmal kirchlich heiraten, aber irgendwie, ja, man ist im Beruf eingespannt. Und das war eine Gelegenheit, dass man Spontanes machen kann und ohne großen Aufwand.
0: Jetzt sagen die beiden also am 26.06.26 nochmal Ja zueinander. Einfach heiraten ist nächsten Freitag an vielen Orten, auch hier in Baden-Württemberg, zum Beispiel in Ludwigsburg, Schwäbisch Hall oder Lorch. Infos dazu gibt's unter einfachheiraten.info. Um einen Song der aktuellen Fußball-WM geht's gleich. Da gibt's nämlich ein komplettes Album, nicht nur Die Die von Shakira. Was hinter dem Song Lighter und seinem Sänger steckt, erfahrt ihr nach Flashback und nach Rock DJ.

0: Fußball, Fußball. Gestern war ja das zweite Deutschlandspiel und wir sprechen jetzt mal über die WM-Musik. Shakira singt ja den WM-Song Die Die, aber die FIFA hat auch ein ganzes WM-Song-Album rausgebracht und ein Song darauf kommt von US-Sänger Jelly Roll und dem mexikanischen Singer-Songwriter Karin León. Leiter heißt er, also leichter. Meine Kollegin Damaris Binder aus der Radio Ton Kirchenredaktion findet, die Geschichte von Jelly Roll macht diesen Song zu was Besonderem. Never felt this free before.
1: I'm high and I'm getting high. Ich habe mich noch nie so frei gefühlt. Ich bin wie high und es wird immer noch intensiver, singt Jelly Roll. Ketten halten mich nicht mehr gefangen. Oh Gott, ich fühle mich leichter. Jelly Roll selbst war jahrelang drogenabhängig und kriminell, saß deshalb auch mehrere Monate im Gefängnis. They were cold. Er singt, die Last ist mir zu schwer geworden, bis meine Seele soweit war, meine Lasten abzugeben. Im Gefängnis beginnt Jelly Roll die Bibel zu lesen und wird gläubig. Seither sagt er offen, Jesus hat mir geholfen, aus der Drogenkriminalität rauszukommen. Heute setzt er sich in Schulen und politisch gegen Drogen ein. Jelly Roll und Karin León machen mit ihrem Song Mut, mit Gottes Hilfe Lasten abzulegen und innere Ketten loszuwerden. Ja, und wer weiß, vielleicht gibt der WM-Song Leider ja den Anstoß dazu, dass auch andere Menschen in Zukunft leichter durchs Leben gehen.

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3: Derzeit haben wir bei uns viele Wolken am Himmel, dazu bleibt es überwiegend trocken. In Heilbronn liegen die Temperaturen am Vormittag bei 25 Grad, in Hohenlohe gibt es 27 Grad und im Ostalbkreis sind es 26 Grad. Im Tagesverlauf lockern die Wolken auf und die Sonne kommt immer öfter durch, dabei steigen die Werte auf bis zu 35 Grad. Zum Abend hin nehmen die Wolken wieder zu, in der Nacht sinken die Temperaturen in der gesamten Tonregion auf um die 19 bis 25 Grad. Morgen geht es weiter mit viel Sonne und einem klaren Himmel. Die Höchstwerte liegen bei um die 35 Grad.
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4: Achtung, auf der A6 Heilbronn Richtung Mannheim zwischen Heilbronn unter Eisesheim und Bad Rappenau steht ein defektes Fahrzeug. Auf der A3 von Frankfurt Richtung Würzburg zwischen Wertheim-Lenkfurt und Helmstadt ebenfalls ein defektes Fahrzeug. Und auf der A6 in Richtung Nürnberg zwischen Kreuz-Weinsberg und Bretzfeld müsst ihr auch mit einem defekten Fahrzeug rechnen. Noch mehr Verkehr ausführlich zum Nachlesen findet ihr auf radioton.de und in unserer App.
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5: Die einen können tagsüber in der U-Bahn einfach einschlafen, die anderen finden auch nach vielen Entspannungsübungen und mit Ohrstöpseln nachts keinen Schlaf. Schlafen, damit beschäftigen wir uns auch gleich. Und zwar damit, wie Einschlafen in Gottesdiensten eigentlich so ankommt heutzutage und wie es früher so ankam. Hört ihr bis um 10 hier. Nach zwei Hits.
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0: Schönen guten Morgen. Bei der Hitze jetzt können manche richtig schlecht schlafen und schnarchen vielleicht tagsüber, zum Beispiel auf dem Autobeifahrersitz. Und das geht natürlich super heute. Ist Tag des Schlafes. Und wir sprechen jetzt mal darüber, wie ist es eigentlich, wenn Leute sonntags morgens im Gottesdienst in der Kirche einnicken. So schlecht ist es gar nicht, findet mein Kollege Christian Thorey aus der Radioton Kirchenredaktion.
1: Wie heißt es doch so schön in Psalm 127, Vers 2?
2: Den Seinen gibt's der Herr im Schlaf.
1: Wenn sogar die Bibel den Schlaf so preist, wenn man schlafend die Verbindung nach ganz oben aufbaut, dann kann auch ein Pfarrer wie Thomas Steiger nichts dagegen haben, wenn mal jemand in seinem Gottesdienst kurz wegschlummert.
3: Als ich Vikar war, das ist jetzt 30 Jahre her, war in der Samstagabendmesse immer ein Ehepaar mit ihrem 5-jährigen Bub. Und der ist regelmäßig bei meiner Predigt so eingeschlafen, dass er auch etwas schnarchte, was dann die ganze Kirche hörte, ich auch, und uns immer zur Erheiterung brachte, was ich sehr schön fand.
1: Für das Kind, das im Gottesdienst einschläft, gibt es sogar ein biblisches Vorbild. In der Apostelgeschichte wird berichtet, dass Paulus ewig lange predigt.
2: Ein junger Mann namens Eutychus saß im offenen Fenster und sank in tiefen Schlaf, als Paulus immer länger sprach. Überwältigt vom Schlaf fiel er aus dem dritten Stock hinunter. Als man ihn aufhob, war er tot.
1: Aber keine Angst, der in den Schlafprediger Paulus leistet sofort erste Hilfe und erweckt den Jüngling wieder zum Leben. Dieser Kirchenschlaf ging also nochmal glimpflich aus. Und auch Pfarrer Steiger hat kein Problem damit, wenn seine Schäfchen in den Kirchenbänken kurz mal wegschlummern.
3: Also wenn es für sie langweilig ist, dann schlafen sie ein und das macht ja nichts. Nächsten Sonntag gibt es die nächste Predigt.
0: Tja, so locker haben die Pfarrer das Einschlafen in der Kirche aber nicht immer gesehen. Wie sie früher versucht haben, Kirchgänger vom Schlafen abzuhalten, hört ihr gleich bei uns. Nach New Religion und One Day in Your Life.

0: Hallo zusammen. Wer sonntags morgens in die Kirche geht und noch nicht so ganz wach ist und dann kommt nur wenig Licht durch die Kirchenfenster oder es ist zu warm im Kirchenraum, da kann es schon mal passieren, dass jemand eindöst. Früher muss es ziemlich oft so gewesen sein, als die Gottesdienste lang waren und zum Beispiel viel auf Latein gesprochen wurde, was nur wenige verstanden haben. Es gibt sogar noch Gebete und Kirchenlieder gegen das Einschlafen in der Kirche. Tatsächlich.
1: Hilft, dass mein Geist dem gar schläfrigen Fleisch beständig widerstehe.
2: Die Kirche ist ein Bethaus und kein Schlafsaal, wetterten die Pfarrer damals. Bücher und Traktate wider den Kirchenschlaf wurden verfasst. Und da galt auch nicht länger:
1: Wer schläft, sündigt nicht.
2: Sondern der Kirchenschlaf wurde als Laster gegeißelt, das sich gegen Gott richtet, so der Geislinger Diakon Johann Jakob Bauler im Jahr 1681. Er schrieb:
1: Wollen wir Gott in der Kirche dienen, so sollen wir die Predigt und sein Wort nicht verachten.
2: Sein evangelischer Kollege Enoch Zobel wollte unbedingt verhindern, dass die Menschen in der Kirche einnicken. Seine Tipps gegen den Kirchenschlaf: ein Pulver aus Ostindien, das einen 8 Tage wach halten soll, Gewürznelken kauen oder einfach die Predigt im Stehen hören. Und dann könnten ja auch die Nebensitzer in der Kirchenbank ein Auge auf schläfrige Gottesdienstbesucher haben. Wie wichtig die sind, hat auch Pfarrer Thomas Steiger schon erlebt.
3: Also ich erinnere mich an einen Pfarrerkollegen, der regelmäßig nach der Predigt, wenn er sich hinsetzte, zum Glaubensbekenntnis etwas einschlief, aber es gab dann die Vereinbarung, dass der nächstsitzende Ministrant ihn ein bisschen angestupft hat.
2: Jemanden aufwecken, der in der Kirche schläft, das war sogar ein eigener Job in früherer Zeit in der Kirche. Kirchenduseler nannte man in Württemberg diese aufgeweckten Menschen. Sie gingen mit einer langen Stange durch die Kirche und weckten diejenigen auf, die vor sich hin dösten. Auf gut Schwäbisch duselten.
0: Ja, und mein Kollege Christian Thorey aus der Radiothon-Kirchenredaktion hat sich mit Duseln in der Kirche beschäftigt. Und damit ihr hier nicht wieder einschlaft, haben wir jetzt Genesis für euch. Das war Radiothon-Kirche und Co. mit Caroline Harrog-Nendinger. Schönen Sonntag euch noch.

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1: Ich bin Philipp Rösler. Großer Jubel in Deutschland. Mit dem 2:1 gegen die Elfenbeinküste stehen wir bei der WM vorzeitig als Gruppensieger im 16. Finale. Das gibt's am Montag in einer Woche in Boston. Gegen wen ist noch unklar. Außerdem spielten Curaçao Ecuador 0:0, Tunesien Japan 0:4, Niederlande Schweden 5:1. Gesundheitsexperten schlagen Alarm. Deutschland ist auf extreme Hitzewellen nicht vorbereitet. Die Deutsche Allianz Klimawandel und Gesundheit warnt im Extremfall vor Zehntausenden Toten. Bündnischef Herrmann sagt, dass viele das Thema Hitzeschutz auf dem Zettel haben, aber trotzdem noch zu wenig investiert und umgesetzt wird. Wie geht es im Nahen Osten weiter? Um die Frage gibt es seit Tagen ein riesiges Hin und Her. Jetzt ist US-Vizepräsident J.D. Vance zu Gesprächen mit dem Iran in der Schweiz angekommen. Es soll im Ringen um eine Vereinbarung im Krieg, vorwiegend um das iranische Atomprogramm und eine Waffenruhe im Libanon gehen. Die Hitzewelle rollt weiter über Europa und hat in Spanien jetzt sogar Auswirkungen auf die WM. Die Fanzone in der Hauptstadt Madrid bleibt heute geschlossen. Das Public Viewing für die Partie gegen Saudi-Arabien wurde aus Sicherheitsgründen abgesagt. Fans sollen sich das Spiel in klimatisierten Räumen anschauen.
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2: Aktuell haben wir bei uns einen bedeckten Himmel über der gesamten Thunregion. In Heilbronn liegen die Temperaturen am Vormittag bei rund 25 Grad. In Hohenlohe und im Ostalbkreis gibt es jeweils etwa 28 Grad. Im Laufe des Tages lockern die Wolken auf, die Sonne kommt immer öfter durch und die Werte klettern bis zum Nachmittag auf 35 Grad. Heute Nacht ziehen wieder mehr Wolken auf, die Luft kühlt auf um die 20 bis 26 Grad ab. Morgen startet ihr mit viel Sonne in den Tag. Dazu steigen die Temperaturen erneut auf bis zu 35 Grad.
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3: Achtung, auf der A3 von Frankfurt Richtung Würzburg steht ein defektes Fahrzeug zwischen Wertheim-Lenkfurt und Helmstadt. Fahrt dort vorsichtig. Auf der A8 von München Richtung Stuttgart gibt es ebenfalls ein defektes Fahrzeug zwischen Ulm-West und Märklingen. Weiterhin gute Fahrt. 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
5: Aktuell haben wir bei uns einen Mix aus Sonne und Wolken, wobei in Hohenlohe und im Ostalbkreis auch mal stärker bewölkte Phasen dabei sind. In Heilbronn liegen die Temperaturen zur Stunde bei 26 Grad. In Hohenlohe und im Ostalbkreis gibt es jeweils 28 Grad. Im Verlauf des Nachmittags kommt die Sonne immer öfter durch. Die Werte steigen auf bis zu 35 Grad. Heute Nacht lockern die Wolken weiter auf. Die Luft kühlt auf rund 20 bis 22 Grad ab. Morgen geht's mit viel Sonne weiter. Die Temperaturen erreichen erneut Werte um die 35 Grad.
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6: Achtung, auf der A6 von Heilbronn Richtung Mannheim gibt es zwischen Bad Rappenau und Sinsheim-Steinsfurt eine Gefahr durch ein defektes Fahrzeug. Auf der gleichen Strecke zwischen Heilbronn unter Eisesheim und Bad Rappenau ist ebenfalls ein defektes Fahrzeug liegen geblieben. Weiter auf der A8 von München Richtung

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2: Ich bin Philipp Rösler. Deutschland steht bei der Fußball-WM vorzeitig in der K.O.-Runde. Beim 2:1 gegen die Elfenbeinküste hat das DFB-Team dank zweier Tore von Dennis Undaf einen Rückstand gedreht. Die weiteren Ergebnisse: Curaçao, Ecuador 0:0, Tunesien, Japan 0:4, Niederlande, Schweden 5:1. Die Bundesregierung weitet die Abschiebungen nach Afghanistan deutlich aus. Laut Bild sollen pro Monat bis zu 3 Charterflüge nach Kabul möglich sein. Das sei mit den Taliban verabredet. Mindestens 100 abschiebebereite Afghanen sitzen demnach in Haft oder Abschiebehaft. Im Gesundheitsbereich muss noch mehr gespart werden. Davon geht der Verband der gesetzlichen Kassen aus. Um nächstes Jahr alle Kosten ohne neue Beitragserhöhungen bezahlen zu können, fehlen rund 2,5 Milliarden Euro, so GKV-Verbandschef Blatt in der Rheinischen Post. Er fordert auch von der Pharmabranche mehr Entgegenkommen. Deutschland ist auf extreme Hitze, wie es sie gerade gibt, schlecht vorbereitet. Der Chef der Deutschen Allianz Klimawandel und Gesundheit, Hermann, sagt, im schlimmsten Fall könne es tausende Tote geben. Er fordert, dass Hitzeschutz auch in der Katastrophen- und Krisenvorsorge verankert wird.
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3: Derzeit gibt es bei uns einen Mix aus Sonne und Wolken. In Heilbronn haben wir am Vormittag 27 Grad, in Hohenlohe und im Ostalbkreis sind es jeweils 29 Grad. Im weiteren Verlauf des Tages kommt die Sonne immer öfter durch, die Temperaturen steigen auf bis zu 35 Grad. Zum Abend hin ziehen wieder mehr Wolken auf, in der Nacht kühlt es auf um die 20 Grad ab. Morgen startet ihr mit einem strahlend blauen Himmel in den Tag. Die Höchstwerte liegen bei 35 Grad.
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4: Achtung, auf der A81 von Heilbronn Richtung Würzburg zwischen Möckmühl und Osterburken. Hier steht ein defektes Fahrzeug. Weiter geht's zur A7 Würzburg Richtung Ulm zwischen Ahlen-Oberkochen und Heidenheim. Ebenfalls ein defektes Fahrzeug sorgt für Gefahr. Auf der A6 von Heilbronn Richtung Mannheim, zweimal aufgepasst, zwischen Bad Rappenau und Sinsheim-Steinsfurt steht ein defektes Fahrzeug und auch zwischen Heilbronn unter Eisesheim und Bad Rappenau ist ein Fahrzeug liegen geblieben. Noch mehr Verkehr ausführlich zum Nachlesen findet ihr auf radioton.de und in unserer App.
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3: Derzeit haben wir bei uns viel Sonne und überwiegend klaren Himmel. In Heilbronn sind es 28 Grad, in Hohenlohe und im Ostalbkreis jeweils 30 Grad. Im Laufe des Nachmittags klettern die Werte weiter nach oben und erreichen gegen Abend um die 35 Grad. In der Nacht kühlt es dann auf rund 20 Grad ab. Morgen gibt's wieder viel Sonne. Dazu bleiben die Temperaturen mit Höchstwerten um die 35 Grad ähnlich wie heute.
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4: A7 Ulm Richtung Würzburg. Passt auf im Bereich der Anschlussstelle Dinkelsbühl-Fichtenau. Hier steht ein defektes Fahrzeug. Ebenso auf der A7 von Ulm Richtung Würzburg zwischen Kreuz Ulm-Elchingen und Langenau. Da blockiert ein Fahrzeug den Standstreifen. Auf der A7 in Richtung Ulm zwischen Ahlen Oberkochen und Heidenheim gibt's ebenfalls ein defektes Fahrzeug. Achtet auch auf der A81 von Würzburg Richtung Heilbronn zwischen Osterburken und Möckmühl auf ein liegen gebliebenes Fahrzeug. Noch mehr Verkehr ausführlich zum Nachlesen findet ihr auf radioton.de und in unserer App.

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4: Ich bin Philipp Rösler. Auch das zweite WM-Vorrundenspiel von Deutschland ist wieder ein Quotenkracher gewesen. Gut 18 Millionen Menschen haben den Sieg gegen die Elfenbeinküste im TV gesehen. Unterdessen sorgt sich das DFB-Team um Innenverteidiger Nico Schlotterbeck. Er hatte sich am Fuß verletzt. Eine MRT-Untersuchung soll die genaue Diagnose bringen. Die USA und Iran wollen über ein mögliches Friedensabkommen verhandeln. Jetzt ist US-Vizepräsident Vance zu Gesprächen in der Schweiz angekommen. Offen ist noch vieles, etwa das iranische Atomprogramm. Es geht auch um eine Waffenruhe im Libanon. Dienstag will die Rentenkommission der Bundesregierung ihre Vorschläge vorstellen. Jetzt sind erste Details durchgesickert. Eine Rente mit 70 soll es erst in den 2090er Jahren geben, berichtet die ARD. Außerdem sollen auch Beamte in die Rentenversicherung einzahlen. Gesundheitsexperten schlagen Alarm. Deutschland ist auf extreme Hitzewellen nicht vorbereitet. Die Deutsche Allianz Klimawandel und Gesundheit warnt im Extremfall vor Zehntausenden Toten. Bündnischef Herrmann sagt, dass viele das Thema Hitzeschutz auf dem Zettel haben, aber trotzdem noch zu wenig investiert und umgesetzt wird.
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5: Aktuell zeigt sich bei uns ein Mix aus Sonne und Wolken. In Heilbronn haben wir derzeit 29 Grad, in Hohenlohe sind es 30 Grad und im Ostalbkreis 31 Grad. Im Laufe des Nachmittags kommt die Sonne immer häufiger durch, die Temperaturen steigen dabei auf bis zu 35 Grad. Zum Abend hin kühlt es in der gesamten Tonregion auf rund 27 bis 30 Grad ab, dazu ziehen wieder mehr Wolken auf. In der Nacht sinken die Werte auf etwa 19 bis 22 Grad. Morgen startet ihr mit einem Mix aus Sonne und Wolken. Im Verlauf klettern die Temperaturen erneut auf um die 35 Grad.
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6: Achtung, auf der A6 von Nürnberg Richtung Heilbronn im Bereich Kreuz Feuchtwangen-Crailsheim steht ein defektes Fahrzeug. Vorsicht auf der A7 von Ulm Richtung Würzburg zwischen Heidenheim und Ahlen-Oberkochen blockiert ein defektes Fahrzeug die Strecke. Auch auf der A6 von Heilbronn Richtung Mannheim müsst ihr zwischen Heilbronn-Untereisesheim und Bad Rappenau mit einem defekten Auto rechnen. Auf der A7 Ulm Richtung Würzburg steht zwischen Kreuz Ulm-Elchingen und Langenau ein liegengebliebenes Fahrzeug auf dem Standstreifen. Noch mehr Verkehr, ausführlich zum Nachlesen, findet ihr auf radioton.de und in unserer App.
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7: Derzeit gibt's bei uns eine Mischung aus Sonne und Wolken. In Heilbronn haben wir zur Mittagszeit 30 Grad, in Hohenlohe 31 Grad und im Ostalbkreis sind's 31 Grad. Im weiteren Verlauf des Nachmittags setzt sich immer mehr die Sonne durch. Die Werte steigen auf bis zu 35 Grad. In der Nacht ziehen dann wieder mehr Wolken auf. Gleichzeitig kühlt's in der gesamten Tonregion auf rund 20 Grad ab. Morgen wird's ähnlich sonnig, mit Höchstwerten um die 35 Grad.
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8: Achtung, auf der A7 von Ulm nach Würzburg zwischen Bad Windsheim und Uffenheim-Langensteinach. Hier liegen mehrere unbekannte Teile auf der Fahrbahn. Ein defekter Wohnwagen blockiert den Standstreifen. Ebenso bitte auf der A7 von Würzburg Richtung Ulm zwischen Ahlen-Oberkochen und Heidenheim auf ein defektes Fahrzeug achten. Auf der A7 von Ulm Richtung Würzburg zwischen Kreuz Ulm-Elchingen und Langenau gibt es ein liegen gebliebenes Fahrzeug, das den Standstreifen blockiert. Auf der A3 von Würzburg Richtung Frankfurt zwischen Helmstadt und Wertheim-Lenk

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1: Ich bin Philipp Rösler. Auch das zweite WM-Vorrundenspiel von Deutschland ist wieder ein Quotenkracher gewesen. Gut 18 Millionen Menschen haben den Sieg gegen die Elfenbeinküste im TV gesehen. Unterdessen sorgt sich das DFB-Team um Innenverteidiger Nico Schlotterbeck. Er hatte sich am Fuß verletzt. Eine MRT-Untersuchung soll die genaue Diagnose bringen. Kurz vor der offiziellen Vorstellung sickert durch, was die von der Bundesregierung eingesetzte Rentenkommission an Vorschlägen macht. Das Eintrittsalter soll demnach an die steigende Lebenserwartung gekoppelt werden, berichtet die ARD. Eine Rente mit 70 soll es in den 2090er Jahren geben. Wie geht es im Nahen Osten weiter? Um die Frage gibt es seit Tagen ein riesiges Hin und Her. Jetzt ist US-Vizepräsident J.D. Vance zu Gesprächen mit dem Iran in der Schweiz angekommen. Es soll im Ringen um eine Vereinbarung im Krieg, vorwiegend um das iranische Atomprogramm und eine Waffenruhe im Libanon gehen. Die Hitzewelle rollt weiter über Europa und hat in Spanien jetzt sogar Auswirkungen auf die WM. Die Fanzone in der Hauptstadt Madrid bleibt heute geschlossen. Das Public Viewing für die Partie gegen Saudi-Arabien wurde aus Sicherheitsgründen abgesagt. Fans sollen sich das Spiel in klimatisierten Räumen anschauen.
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2: Aktuell gibt's bei uns überwiegend klaren Himmel mit viel Sonne. In Heilbronn liegen die Temperaturen am Mittag bei 31 Grad, in Hohenlohe sind's 33 Grad und im Ostalbkreis 32 Grad. Im Laufe des Nachmittags klettern die Werte noch etwas weiter nach oben, bevor zum Abend hin mehr Wolken aufziehen. In der Nacht sinken die Temperaturen auf rund 20 Grad ab. Morgen scheint wieder häufig die Sonne, dazu wird's ähnlich wie heute.
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3: Achtung, auf der A7 Ulm Richtung Würzburg zwischen Bad Windsheim und Uffenheim-Langensteinach. Hier liegen Gegenstände auf der Fahrbahn durch einen defekten Wohnwagen, der den Standstreifen blockiert. Auf der A81 von Heilbronn Richtung Stuttgart gibt es bei der Anschlussstelle Heilbronn-Untergruppenbach ein defektes Fahrzeug. Und auf der A3 in Richtung Würzburg zwischen Wertheim-Lengfurt und Helmstadt blockiert ebenfalls ein defektes Fahrzeug die Spur. Auch im Bereich Kreuzbiebel-Ried auf der A3 von Würzburg Richtung Nürnberg müsst ihr euch auf ein defektes Fahrzeug einstellen. Noch mehr Verkehr ausführlich zum Nachlesen findet ihr auf radioton.de und in unserer App.
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14: Aktuell scheint bei uns die Sonne. Dazu ziehen ein paar Wolken durch. In Heilbronn haben wir am Nachmittag 32 Grad. In Hohenlohe sind es 34 Grad. Und im Ostalbkreis 33 Grad. Im weiteren Verlauf kommt die Sonne weiter durch. Die Temperaturen steigen in der gesamten Tonregion auf bis zu 35 Grad an. Heute Nacht lockern die Wolken auf. Die Werte gehen auf rund 22 bis 25 Grad zurück. Morgen gibt's viel Sonne bei ähnlichen Temperaturen wie heute. Dazu bleibt's überwiegend trocken.
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15: Achtung, auf der A3 in Richtung Würzburg. Zwischen Wertheim-Lengfurt und Helmstadt liegen Fahrradteile auf der Fahrbahn. Außerdem müsst ihr dort mit einem defekten Fahrzeug rechnen. Die A8 von München nach Stuttgart hat zwischen Merklingen und Mühlhausen 8 Kilometer stockenden Verkehr. Plant etwa 15 Minuten mehr ein. Auf der A7 von Würzburg nach Ulm staut es sich 2 Kilometer zwischen Dinkelsbühl-Fichtenau und Ahlen-Westhausen. Ihr braucht ungefähr 8 Minuten länger. Noch mehr Verkehr

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3: Ich bin Mia Hin. Bei der Fußball-WM ist heute wieder einer der Mitfavoriten im Einsatz. Europameister Spanien will seinen Patzer gegen Außenseiter Kap Verde vergessen machen und gegen Saudi-Arabien den ersten Sieg holen. Die weiteren Duelle: Belgien-Iran, Uruguay-Kap Verde und Neuseeland-Ägypten. Wie geht es im Nahen Osten weiter? Um diese Frage gibt es seit einigen Tagen ein riesiges Hin und Her. Jetzt ist US-Präsident Vance zu Gesprächen mit dem Iran in der Schweiz angekommen. Es soll im Ringen um eine Vereinbarung im Krieg vorwiegend um das iranische Atomprogramm und eine Waffenruhe im Libanon gehen. Deutschland ist auf eine so extreme Hitze wie derzeit schlecht vorbereitet. Der Chef der Deutschen Allianz Klimawandel und Gesundheit, Hermann, sagt, im schlimmsten Fall könne es tausende Tote geben. Er fordert, dass Hitzeschutz auch zur Katastrophen- und Krisenvorsorge verankert wird. Bei seinen Beliebtheitswerten gibt es aktuell massiv Luft nach oben. Und heute stellt sich Kanzler Merz den Fragen von Bürgerinnen und Bürgern. Anlass ist der Tag der offenen Tür der Bundesregierung. Auch mehrere Minister sind auf der Bühne des Kanzleramts in Berlin dabei.
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4: Aktuell scheint bei uns die Sonne von einem überwiegend klaren Himmel. In Heilbronn haben wir 33 Grad, in Hohenlohe 34 Grad und im Ostalbkreis ebenfalls 33 Grad. Im Laufe des Nachmittags klettern die Werte noch mal ein bisschen, bevor zum Abend hin die Wolken zunehmen und es bewölkter wird. In der Nacht kühlt es auf Werte um die 25 Grad ab. Morgen gibt's wieder viel Sonne, dazu bleiben die Temperaturen ähnlich hoch wie heute.
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5: Achtung, auf der A6 von Nürnberg Richtung Heilbronn zwischen Aurach und Feuchtwangen Nord, da steht ein defektes Fahrzeug. Weiter geht's auf der A81 von Stuttgart Richtung Heilbronn zwischen Pleidelsheim und Mundelsheim. Auch hier sorgt ein defektes Fahrzeug für Gefahr. Auf der A8 Richtung München müsst ihr zweimal aufpassen. Erst zwischen der Ausfahrt Hohenstadt und Merklingen und dann nochmal zwischen Eichelberg und Mühlhausen. Wegen Fahrzeugen mit technischen Problemen. Noch mehr Verkehr ausführlich zum Nachlesen findet ihr auf radioton.de und in unserer App.
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9: Aktuell scheint bei uns die Sonne bei überwiegend klarem Himmel. In Heilbronn und in Hohenlohe haben wir 34 Grad, im Ostalbkreis sind es 33 Grad. Zum Abend hin ziehen mehr Wolken auf, die Temperaturen gehen in der gesamten Tonregion auf rund 30 bis 32 Grad zurück. In der Nacht kühlt es weiter ab auf Werte um 20 bis 22 Grad. Morgen gibt's wieder viel Sonne, die Höchstwerte liegen bei 34 bis 35 Grad.
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10: Achtung, auf der A3 Richtung Frankfurt. Zwischen Helmstadt und Wertheim-Lenkfurt steht ein defektes Fahrzeug auf der Fahrbahn. Auch auf der A8 Richtung München zwischen Eichelberg und Mühlhausen gibt es ein defektes Fahrzeug. Auf der A8 von München nach Stuttgart müsst ihr zwischen Ulm-West und Mühlhausen mit 12 Kilometern Stau rechnen. Plant mindestens 27 Minuten mehr ein. In der Gegenrichtung von Stuttgart nach München zwischen Eichelberg und Mühlhausen gibt es 2 Kilometer Stau und ihr braucht etwa 10 Minuten länger. Noch mehr Verkehr ausführlich zum Nachlesen findet ihr auf radioton.de und in unserer App.
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4: Ich bin Mia Hin. Auch das zweite WM-Vorrundenspiel von Deutschland ist wieder ein Quotenkracher gewesen. Gut 18 Millionen Menschen haben den Sieg gegen die Elfenbeinküste im TV gesehen. Unterdessen sorgt sich das DFB-Team um Innenverteidiger Nico Schlotterbeck. Er hatte sich am Fuß verletzt. Eine MRT-Untersuchung heute soll die genaue Diagnose bringen. Die USA und der Iran wollen über ein mögliches Friedensabkommen verhandeln. Jetzt ist US-Vizepräsident Vance zu Gesprächen in der Schweiz angekommen. Offen ist noch vieles, etwa das iranische Atomprogramm. Es geht auch um eine Waffenruhe im Libanon. Die Bundesregierung weitet die Abschiebungen nach Afghanistan deutlich aus. Laut Bild sollen pro Monat bis zu 3 Charterflüge nach Kabul möglich sein. Das sei mit den Taliban verabredet worden. Mindestens 100 abschiebebereite Afghanen sitzen demnach in Haft oder Abschiebehaft. Die aktuelle Hitzewelle in Europa hat in Spanien jetzt sogar Auswirkungen auf die WM. Die Fanzone in der Hauptstadt Madrid bleibt heute geschlossen. Das Public Viewing für die Partie gegen Saudi-Arabien wurde aus Sicherheitsgründen abgesagt. Fans sollen sich das Spiel in klimatisierten Räumen anschauen.
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5: Aktuell zeigt sich bei uns ein strahlend blauer Himmel. In Hohenlohe lockern die Wolken immer wieder auf und im Ostalbkreis gibt's teilweise Bewölkung. In Heilbronn und in Hohenlohe liegen die Temperaturen am Nachmittag bei rund 35 Grad. Im Ostalbkreis sind es 34 Grad. Im weiteren Verlauf des Tages ziehen mehr Wolken auf. Zum Abend hin wird der Himmel zunehmend bedeckt. In der Nacht sinken die Werte in der gesamten Tonregion auf um die 20 bis 24 Grad. Morgen gibt's viel Sonne bei Höchstwerten zwischen 32 und 36 Grad. Im Ostalbkreis sind am Nachmittag Gewitter mit Blitz und Donner möglich.
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6: Achtung, auf der A6 Heilbronn-Nürnberg zwischen Kreuz Feuchtwangen-Crailsheim und Feuchtwangen-Nord. Da sind Personen auf der Fahrbahn. Außerdem gibt es auf der A8 Stuttgart Richtung München zwischen Eichelberg und Mühlhausen ein defektes Fahrzeug. Auf der A8 München Richtung Stuttgart habt ihr zwischen Ulm-West und Mühlhausen einen 11 Kilometer langen Stau. Plant mindestens 23 Minuten mehr ein. Zwischen Eichelberg und Hohenstadt Richtung München stockender Verkehr über 3 Kilometer, etwa 5 Minuten mehr einplanen. Noch mehr Verkehr, ausführlich zum Nachlesen, findet ihr auf radioton.de und in unserer App.
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7: Aktuell gibt's bei uns einen strahlend blauen Himmel. In Heilbronn und in Hohenlohe liegen die Temperaturen jeweils bei 35 Grad. Im Ostalbkreis sind es 34 Grad. Die Sonne scheint weiter kräftig. Im Laufe des Nachmittags ziehen aber mehr Wolken auf. Zum Abend hin kühlt es in der gesamten Tonregion auf rund 29 bis 31 Grad ab. Heute Nacht gehen die Werte dann weiter auf um die 20 Grad zurück. Morgen startet ihr mit viel Sonne in den Tag. Die Höchstwerte liegen erneut bei etwa 34 bis 36 Grad.
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8: Achtung, auf der A6 Nürnberg Richtung Heilbronn zwischen Feuchtwangen Nord und Kreuz Feuchtwangen Crailsheim. Ungesicherte Unfallstelle und Gegenstände auf der Fahrbahn. Auf der A7 von Würzburg Richtung Ulm ist zwischen Marktbreit und Gollhofen ein defektes Fahrzeug gemeldet. Ebenfalls Vorsicht auf der A81 Würzburg Richtung Heilbronn zwischen Osterburken und Möckmühl. Auch hier steht ein defektes Fahrzeug. Und auf der A8 von Stuttgart Richtung München zwischen Eichelberg und Mühlhausen gibt es ebenfalls einen Defekt. Noch mehr Verkehr, ausführlich zum Nachlesen, findet ihr auf radioton.de und in unserer App.

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1: Ich bin Mia Hin. Gut gelaunt ist die deutsche Fußballnationalmannschaft wieder in ihrem Teamquartier angekommen. Nach dem Sieg im WM-Vorrundenspiel gegen die Elfenbeinküste in Toronto ging es zurück nach Winston-Salem. Da steht heute die Regeneration im Fokus. Im abschließenden Gruppenspiel am Donnerstag geht's gegen Ecuador. Wie geht es im Nahen Osten weiter? Um diese Frage gibt es seit einigen Tagen ein riesiges Hin und Her. Jetzt ist US-Präsident Vance zu Gesprächen mit dem Iran in der Schweiz angekommen. Es soll im Ringen um eine Vereinbarung im Krieg vorwiegend um das iranische Atomprogramm und eine Waffenruhe im Libanon gehen. Noch bevor die Rentenkommission ihre Reformvorschläge offiziell übergibt, kommt Gegenwind. Sozialverbände und Die Linke befürchten Kürzungen. Das Deutsche Institut für Wirtschaftsforschung sagt, die Pläne lösen weder Altersarmut noch die Belastung junger Leute. Deutschland ist auf eine so extreme Hitze wie derzeit schlecht vorbereitet. Der Chef der Deutschen Allianz Klimawandel und Gesundheit, Hermann, sagt, im schlimmsten Fall könne es tausende Tote geben. Er fordert, dass Hitzeschutz auch zur Katastrophen- und Krisenvorsorge verankert wird.
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2: Aktuell haben wir bei uns einen strahlend blauen Himmel mit viel Sonne. In Heilbronn und in Hohenlohe liegen die Temperaturen am Nachmittag bei 35 Grad. Im Ostalbkreis sind es 34 Grad. Im weiteren Verlauf kommt zum Abend hin eine Wolkendecke auf. Die Sonne verschwindet dann hinter den Wolken. In der Nacht kühlt es in der gesamten Thunregion auf rund 20 Grad ab. Morgen gibt es wieder viel Sonne. Zwischendurch ziehen immer mal wieder Wolken durch, bei Werten um die 35 Grad.
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3: Achtung, auf der A6 Nürnberg Richtung Heilbronn zwischen Feuchtwangen Nord und Kreuz Feuchtwangen Crailsheim. Hier gibt's eine ungesicherte Unfallstelle und Gegenstände auf der Fahrbahn. Auf der A81 Heilbronn Richtung Stuttgart ist zwischen Ilsfeld und Mundelsheim ein defektes Fahrzeug liegen geblieben. Ein weiteres defektes Fahrzeug findet ihr auf der A8 Stuttgart Richtung München zwischen Eichelberg und Mühlhausen. Noch ein defektes Fahrzeug auf der A81 Würzburg Richtung Heilbronn zwischen Osterburken und Möckmühl. Noch mehr Verkehr ausführlich zum Nachlesen findet ihr auf radioton.de und in unserer App.
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4: Aktuell haben wir bei uns einen strahlend blauen Himmel und viel Sonne. In Heilbronn und in Hohenlohe liegen die Temperaturen am Nachmittag bei rund 35 Grad. Im Ostalbkreis gibt's 34 Grad. Im weiteren Verlauf des Abends ziehen ein paar Wolken auf, die Sonne kommt aber weiterhin immer wieder durch. In der Nacht kühlt es in der gesamten Tonregion auf ungefähr 20 Grad ab. Morgen geht's mit einem Mix aus Sonne und Wolken weiter. Die Höchstwerte bleiben mit rund 33 bis 35 Grad, ähnlich wie heute.
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5: Auf der A81 von Würzburg Richtung Heilbronn ist zwischen Osterburken und Möckmühl ein defektes Fahrzeug, also passt gut auf. Auf der A7 von Ulm Richtung Würzburg gibt es direkt bei der Anschlussstelle Dinkelsbühl-Fichtenau ebenfalls ein liegen gebliebenes Auto. Achtung! Die A81 von Stuttgart Richtung Würzburg hat ein defektes Fahrzeug zwischen Heilbronn unter Gruppenbach und Weinsberg-Ellhofen. Seid vorsichtig. Außerdem auf der A81 von Heilbronn Richtung Würzburg zwischen Möckmühl und Osterburken gibt es ebenfalls ein Fahrzeug im Stau. Augen auf! 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
2: Ich bin Mia Hin. Auch das zweite WM-Vorrundenspiel von Deutschland ist wieder ein Quotenkracher gewesen. Gut 18 Millionen Menschen haben den Sieg gegen die Elfenbeinküste im TV gesehen. Unterdessen sorgt sich das DFB-Team um Innenverteidiger Nico Schlotterbeck. Er hatte sich am Fuß verletzt. Eine MRT-Untersuchung heute soll die genaue Diagnose bringen. Die USA und der Iran wollen über ein mögliches Friedensabkommen verhandeln. Jetzt ist US-Vizepräsident Vance zu Gesprächen in der Schweiz angekommen. Offen ist noch vieles, etwa das iranische Atomprogramm. Es geht auch um eine Waffenruhe im Libanon. Die Bundesregierung weitet die Abschiebungen nach Afghanistan deutlich aus. Laut Bild sollen pro Monat bis zu 3 Charterflüge nach Kabul möglich sein. Das sei mit den Taliban verabredet worden. Mindestens 100 abschiebebereite Afghanen sitzen demnach in Haft oder Abschiebehaft. Die aktuelle Hitzewelle in Europa hat in Spanien jetzt sogar Auswirkungen auf die WM. Die Fanzone in der Hauptstadt Madrid bleibt heute geschlossen. Das Public Viewing für die Partie gegen Saudi-Arabien wurde aus Sicherheitsgründen abgesagt. Fans sollen sich das Spiel in klimatisierten Räumen anschauen.
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3: Derzeit gibt es bei uns einen strahlend blauen Himmel mit viel Sonne. In Heilbronn und in Hohenlohe liegen die Temperaturen am späten Nachmittag bei 35 Grad. Im Ostalbkreis sind es 34 Grad. Zum Abend hin zieht es sich in der gesamten Tonregion zu, bevor sich der Himmel in der Nacht wieder auflockert und die Werte auf rund 20 bis 22 Grad zurückgehen. Morgen scheint wieder viel Sonne. Dazu klettern die Temperaturen auf Werte zwischen 30 und 35 Grad.
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4: Achtung, auf der A7 Ulm Richtung Würzburg steckt zwischen Niederstotzingen und Giengen-Herbrechtingen ein defektes Fahrzeug. Auf der A6 Mannheim Richtung Heilbronn ist ebenfalls Vorsicht geboten, da zwischen Sinsheim-Steinsfurt und Bad Rappenau ein Fahrzeug liegen geblieben ist. Weiter auf der A81 Richtung Heilbronn, sowohl zwischen Gerchsheim und Tauberbischofsheim als auch zwischen Osterburken und Möckmühl gibt es jeweils ein defektes Fahrzeug, das den Verkehr behindert. Noch mehr Verkehr ausführlich zu nachlesen findet ihr auf radioton.de und in unserer App.
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7: Derzeit scheint bei uns die Sonne bei einem klaren Himmel. In Heilbronn und in Hohenlohe haben wir 35 Grad, im Ostalbkreis sind es 33 Grad. Zum Abend hin ziehen von Westen her Wolken auf. Die Temperaturen gehen in der gesamten Thurn-Region auf etwa 21 Grad zurück. In der Nacht kühlt es weiter ab auf um die 20 Grad. Morgen gibt es einen Mix aus Sonne und Wolken. Dazu steigen die Werte wieder auf rund 35 Grad.
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8: Auf der A7 Fulda Richtung Ulm gibt es zwischen Würzburg-Estenfeld und Kreuzbiebel-Ried eine Gefahrenstelle wegen eines defekten Fahrzeugs. Vorsicht auch auf der A8 Stuttgart Richtung München zwischen Eichelberg und Mühlhausen. Hier steht ebenfalls ein defektes Fahrzeug auf der Strecke. Auf der A81 Würzburg Richtung Stuttgart zwischen Weinsberg-Ellhofen und Heilbronn-Untergruppenbach müsst ihr mit einem weiteren defekten Fahrzeug rechnen. Und nochmal die A7. In Richtung Ulm gibt es zwischen Ahlen-Westhausen und Ahlen-Oberkochen eine Gefahrenstelle durch ein defektes Fahrzeug. Noch mehr Verkehr ausführlich zum Nachlesen findet ihr auf radioton.de und in unserer App.

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4: Ich bin Mia Hin. Die durchgesickerten Ideen für eine Rentenreform sorgen für Kritik. Sozialverbände oder auch die Linke befürchten Rentenkürzungen. Ökonomen gehen die Vorschläge nicht weit genug. Dazu gehört laut Medien unter anderem, das Rentenalter stückweise anzuheben. Die Rentenkommission übergibt am Dienstag ihre Vorschläge an die Regierung. Im Gesundheitsbereich muss noch mehr gespart werden. Davon geht der Verband der gesetzlichen Kassen aus. Um nächstes Jahr alle Kosten ohne neue Beitragserhöhungen bezahlen zu können, fehlen rund 2,5 Milliarden Euro extra, so GKV-Verbandschef Blatt in der Rheinischen Post. Er fordert auch, von der Pharmabranche mehr entgegenkommen. Wie geht es im Nahen Osten weiter? Um diese Frage gibt es seit einigen Tagen ein riesiges Hin und Her. Jetzt ist US-Präsident Vance zu Gesprächen mit dem Iran in der Schweiz angekommen. Es soll im Ringen um eine Vereinbarung im Krieg vorwiegend um das iranische Atomprogramm und eine Waffenruhe im Libanon gehen. Gesundheitsexperten schlagen Alarm. Deutschland ist auf extreme Hitzewellen nicht vorbereitet. Die Deutsche Allianz Klimawandel und Gesundheit warnt im Extremfall vor Zehntausenden Toten. Bündnischef Herrmann sagt, dass viele Kommunen das Thema Hitzeschutz auf dem Zettel haben, aber trotzdem noch zu wenig investiert und umgesetzt wird.
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5: Aktuell haben wir bei uns einen strahlend blauen Himmel. In Heilbronn und in Hohenlohe liegen die Temperaturen am späten Nachmittag bei 35 Grad. Im Ostalbkreis gibt es 32 Grad. Zum Abend hin ziehen dann zunehmend Wolken auf, dazu kühlt die Luft langsam ab. In der Nacht sinken die Werte in der gesamten Tonregion auf um die 20 Grad. Morgen wird es erneut sommerlich, bei Temperaturen um die 33 bis 35 Grad. Dazu zeigt sich ein Wechsel aus Sonne und Wolken.
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6: Auf der A81 Heilbronn Richtung Stuttgart zwischen Mundelsheim und Pleidelsheim steht ein defektes PKW, passt dort auf. Auch auf der A6 Mannheim Richtung Heilbronn zwischen Sinsheim-Steinsfurt und Bad Rappenau und auf der A7 Fulda Richtung Ulm zwischen Würzburg-Estenfeld und Kreuzbiebelried haben wir Gefahr durch stehende Autos. Auf der A8 München Richtung Stuttgart staut es sich zwischen Ulm-West und Mühlhausen auf 10 Kilometern, plant mindestens 25 Minuten mehr ein. Noch mehr Verkehr, ausführlich zum Nachlesen, findet ihr auf radioton.de und in unserer App.
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4: Aktuell haben wir bei uns einen klaren Himmel mit viel Sonne. In Heilbronn liegen die Temperaturen am frühen Abend bei 35 Grad. In Hohenlohe gibt's knapp 35 Grad und im Ostalbkreis 31 Grad. In den nächsten Stunden ziehen immer mehr Wolken auf, dazu kühlt es sich allmählich ab. Heute Nacht gehen die Werte in der gesamten Tonregion auf um die 20 bis 23 Grad zurück. Dabei lockern die Wolken stellenweise wieder auf. Morgen wird's ähnlich sommerlich, mit Höchstwerten um die 35 Grad. Dazu gibt's einen Mix aus Sonne und Wolken.
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5: Achtung, auf der A6 Heilbronn Richtung Nürnberg zwischen Schwäbisch Hall und Ilzhofen-Wolpertshausen steht ein defektes Fahrzeug. Auf der A3 Nürnberg Richtung Würzburg gibt es zwischen Rottendorf und Würzburg-Randersacker ebenfalls ein liegengebliebenes Fahrzeug, also bitte aufpassen. Auch auf der A81 Würzburg Richtung Heilbronn zwischen Osterburken und Möckmühl müsst ihr mit einem defekten Fahrzeug rechnen. Und auf der A8 München Richtung Stuttgart ist zwischen Ulm-West und Märklingen ein Fahrzeug liegen geblieben. Noch mehr Verkehr ausführlich zum Nachlesen findet ihr auf radioton.de und in unserer App.

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1: Ich bin Mia Hin. Noch bevor die Rentenkommission ihre Reformvorschläge offiziell übergibt, kommt Gegenwind. Sozialverbände und die Linke befürchten Kürzungen. Das Deutsche Institut für Wirtschaftsforschung sagt, die Pläne lösen weder Altersarmut noch die Belastung junger Leute. Wie geht es im Nahen Osten weiter? Um diese Frage gibt es seit einigen Tagen ein riesiges Hin und Her. Jetzt ist US-Vizepräsident J.D. Vance zu Gesprächen mit dem Iran in der Schweiz angekommen. Es soll im Ringen um eine Vereinbarung im Krieg, vorwiegend um das iranische Atomprogramm und eine Waffenruhe im Libanon gehen. Die Bundesregierung weitet die Abschiebungen nach Afghanistan deutlich aus. Laut Bild sollen pro Monat bis zu 3 Charterflüge nach Kabul möglich sein. Das sei mit den Taliban verabredet worden. Mindestens 100 abschiebebereite Afghanen sitzen demnach in Haft oder Abschiebehaft. Gut gelaunt ist die deutsche Fußballnationalmannschaft wieder in ihrem Teamquartier angekommen. Nach dem Sieg im WM-Vorrundenspiel gegen die Elfenbeinküste in Toronto ging es zurück nach Winston-Salem. Da steht heute die Regeneration im Fokus. Im abschließenden Gruppenspiel am Donnerstag geht's gegen Ecuador.
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2: Derzeit scheint bei uns die Sonne bei überwiegend klarem Himmel. In Heilbronn und in Hohenlohe liegen die Temperaturen am späten Nachmittag bei 35 Grad. Im Ostalbkreis gibt's 31 Grad. In der Nacht ziehen Wolken auf. Die Werte gehen auf etwa 20 bis 22 Grad zurück. Morgen zeigt sich die Sonne immer wieder. Im Ostalbkreis zieht nachmittags kurzzeitig ein Gewitter durch.
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3: Achtung, auf der A8 München Richtung Stuttgart bei der Anschlussstelle Merklingen, da steht ein kaputtes Fahrzeug. Gleiches Problem auf der A81 von Heilbronn Richtung Stuttgart zwischen Pleidelsheim und Ludwigsburg-Nord. Die A6 Heilbronn Richtung Nürnberg hat zwischen Schwäbisch Hall und Ilshofen-Wolpertshausen ebenfalls ein defektes Fahrzeug. Und nochmal die A8, dieses Mal zwischen Ulm-West und Merklingen. Auch da ist ein Fahrzeug liegen geblieben. Noch mehr Verkehr, ausführlich zum Nachlesen, findet ihr auf radioton.de und in unserer App.
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6: Derzeit gibt's bei uns noch Sonne satt, dazu bleibt es trocken. In Heilbronn und in Hohenlohe liegen die Temperaturen am Abend bei rund 34 Grad. Im Ostalbkreis sind es etwa 30 Grad. In der Nacht ziehen dann vermehrt Wolken auf. Gleichzeitig kühlt es in der gesamten Tonregion auf um die 20 Grad ab. Morgen kommt die Sonne immer wieder durch. Im Ostalbkreis ziehen zwischendurch Schauer mit Blitz und Donner durch. Bei Höchstwerten um die 35 Grad.
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7: Vorsicht auf der A7 Ulm Richtung Würzburg. Zwischen Heidenheim und Ahlen-Oberkochen steht ein defektes Fahrzeug. Auch in der Gegenrichtung Würzburg Richtung Ulm gibt's Schwierigkeiten zwischen Rotenburg ob der Tauber und Wörnitz wegen eines defekten Fahrzeugs. Weiter auf der A7 Ulm Richtung Würzburg zwischen Marktbreit und Kitzingen blockiert ein weiteres defektes Fahrzeug die Spur. Auf der A8 schränkt euch im Bereich der Anschlussstelle Merklingen ein defektes Fahrzeug ein. Noch mehr Verkehr, ausführlich zum Nachlesen, findet ihr auf radioton.de und in unserer App.

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3: Ich bin Mia Hin. Die durchgesickerten Ideen für eine Rentenreform sorgen für Kritik. Sozialverbände oder auch die Linke befürchten Rentenkürzungen. Ökonomen gehen die Vorschläge nicht weit genug. Dazu gehört laut Medien unter anderem, das Rentenalter stückweise anzuheben. Die Rentenkommission übergibt am Dienstag ihre Vorschläge an die Regierung. Die USA und der Iran wollen über ein mögliches Friedensabkommen verhandeln. Jetzt ist US-Vizepräsident Vance zu Gesprächen in der Schweiz angekommen. Offen ist noch vieles, etwa das iranische Atomprogramm. Es geht auch um eine Waffenruhe im Libanon. Deutschland ist auf eine so extreme Hitze wie derzeit schlecht vorbereitet. Der Chef der Deutschen Allianz Klimawandel und Gesundheit, Hermann, sagt, im schlimmsten Fall könne es tausende Tote geben. Er fordert, dass Hitzeschutz auch zur Katastrophen- und Krisenvorsorge verankert wird. Auch das zweite WM-Vorrundenspiel von Deutschland ist wieder ein Quotenkracher gewesen. Gut 18 Millionen Menschen haben den Sieg gegen die Elfenbeinküste im TV gesehen. Unterdessen sorgt sich das DFB-Team um Innenverteidiger Nico Schlotterbeck. Er hatte sich am Fuß verletzt. Eine MRT-Untersuchung heute soll die genaue Diagnose bringen.
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4: Zur Stunde gibt's bei uns einen Mix aus Sonne und Wolken, wobei der Himmel in Hohenlohe und im Ostalbkreis überwiegend klar ist. In Heilbronn haben wir gerade 34 Grad, in Hohenlohe 33 Grad und im Ostalbkreis 30 Grad. Im weiteren Verlauf ziehen mehr Wolken auf. Die Temperaturen gehen in der Nacht auf rund 22 bis 24 Grad zurück. Morgen scheint über weite Strecken die Sonne. Die Werte klettern auf um die 35 Grad.
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5: Auf der A81 von Heilbronn Richtung Stuttgart gibt's bei der Anschlussstelle Mundelsheim eine Gefahr. Ein defektes Fahrzeug versperrt die Fahrbahn. Achtet darauf. Auch auf der A3 von Nürnberg Richtung Frankfurt zwischen Würzburg-Randersacker und Würzburg-Heidingsfeld steht ein defektes Fahrzeug. Auf der A6 von Nürnberg Richtung Heilbronn findet ihr zwischen Aurach und Feuchtwangen Nord ebenfalls ein defektes Fahrzeug. Seid vorsichtig. Und auf der A7 von Ulm Richtung Würzburg müsst ihr zwischen Heidenheim und Ahlen-Oberkochen mit einem defekten Fahrzeug rechnen. Noch mehr Verkehr ausführlich zum Nachlesen findet ihr auf radioton.de und in unserer App.
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1: Aktuell haben wir bei uns einen unterschiedlichen Himmel. In Heilbronn und in Hohenlohe gibt es viele Wolken. Im Ostalbkreis zeigt sich dagegen gerade die Sonne. Die Temperaturen liegen in Heilbronn bei 34 Grad, in Hohenlohe bei 32 Grad und im Ostalbkreis bei 29 Grad. In der Nacht kühlt es in der gesamten Tonregion auf Werte um die 20 Grad ab. Dabei lockern die Wolken teilweise auf. Morgen wird es wieder sonnig mit Temperaturen bis 35 Grad, wobei im Ostalbkreis am Nachmittag kurzzeitig Gewitter durchziehen können.
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2: Achtung, auf der A81 Heilbronn Richtung Stuttgart. Zwischen Pleidelsheim und Ludwigsburg Nord gibt es Gefahr durch ein defektes Fahrzeug. Auf der A6 von Mannheim Richtung Heilbronn stehen ebenfalls defekte Fahrzeuge zwischen Bad Rappenau und Heilbronn Untereisesheim sowie zwischen Sinsheim-Steinsfurt und Bad Rappenau. Vorsicht ist auch auf der A3 Nürnberg Richtung Frankfurt geboten, zwischen Würzburg-Randersacker und Würzburg-Heidingsfeld durch ein defektes Fahrzeug. Noch mehr Verkehr, ausführlich zum Nachlesen, findet ihr auf radioton.de und in unserer App.

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4: Ich bin Mia Hin. Die USA und der Iran haben ihre Verhandlungen über ein Friedensabkommen offiziell gestartet. US-Vizepräsident Vance und iranische Vertreter sind dazu in der Schweiz zusammengekommen. Beide Seiten hatten Mitte der Woche schon eine Absichtserklärung geschlossen, mit reichlich Zugeständnissen für den Iran. Die durchgesickerten Ideen für eine Rentenreform sorgen für Kritik. Sozialverbände oder auch die Linke befürchten Rentenkürzungen. Ökonomen gehen die Vorschläge nicht weit genug. Dazu gehört laut Medien unter anderem, das Rentenalter stückweise anzuheben. Die Bundesregierung weitet die Abschiebungen nach Afghanistan deutlich aus. Laut Bild sollen pro Monat bis zu 3 Charterflüge nach Kabul möglich sein. Das sei mit den Taliban verabredet worden. Mindestens 100 abschiebebereite Afghanen sitzen demnach in Haft oder Abschiebehaft. Spanien ist bei der Fußball-WM auf dem Weg in die K.O.-Runde. Nach dem 0:0-Patzer gegen Kap Verde ließ der Mitfavorit gegen Saudi-Arabien nichts anbrennen und feierte einen klaren 4:0-Erfolg.
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5: Derzeit gibt's bei uns einen stark bewölkten Himmel. Lediglich im Ostalbkreis zeigt sich die Sonne bei einem klaren Himmel. In Heilbronn liegen die Temperaturen aktuell bei 33 Grad, in Hohenlohe sind es 31 Grad und im Ostalbkreis 28 Grad. In der Nacht kühlt es in der gesamten Tonregion auf um die 20 Grad ab. Morgen kommt die Sonne tagsüber immer wieder durch, wobei die Höchstwerte bei rund 35 Grad liegen.
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6: Achtung, auf der A7 zwischen Würzburg-Estenfeld und Kreuzbibelried. In beiden Richtungen gibt's eine ungesicherte Unfallstelle und es liegen Gegenstände auf der Fahrbahn. Fahrt bitte besonders vorsichtig. Noch mehr Verkehr ausführlich zum Nachlesen findet ihr auf radioton.de und in unserer App.
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2: Zur Stunde gibt's bei uns eine dicke Wolkendecke, nur im Ostalbkreis lockert's ein bisschen auf. In Heilbronn haben wir aktuell 32 Grad, in Hohenlohe sind's 29 Grad und im Ostalbkreis 27 Grad. In der Nacht ziehen die Wolken ab, dazu kühlt die Luft auf rund 20 Grad ab. Morgen startet ihr mit Sonne, im Verlauf schieben sich immer wieder Wolken vor die Sonne, dazu klettern die Temperaturen auf bis zu 35 Grad.
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3: Achtung auf der A7, Würzburg Richtung Ulm, zwischen Würzburg-Estenfeld und Kreuzbiebelried. Hier gibt es eine ungesicherte Unfallstelle und Gegenstände liegen auf der Fahrbahn. Auf der A3 von Nürnberg Richtung Frankfurt ist ein defektes Fahrzeug zwischen Würzburg-Randersacker und Würzburg-Heidingsfeld eine Gefahr. Dasselbe Problem auf der A81 Richtung Heilbronn zwischen Mundelsheim und Ilsfeld. Auch auf der A6 zwischen Bad Rappenau und Heilbronn unter Eisesheim müsst ihr mit einem defekten Fahrzeug rechnen. Noch mehr Verkehr ausführlich zum Nachlesen findet ihr auf radioton.de und in unserer App.

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1: Ich bin André Glatzel. Noch bevor die Rentenkommission ihre Reformvorschläge offiziell übergibt, kommt Gegenwind. Sozialverbände und Die Linke befürchten Kürzungen. Das Deutsche Institut für Wirtschaftsforschung sagt, die Pläne lösen weder Altersarmut noch die Belastung junger Leute. Laut Medienberichten soll unter anderem das Rentenalter schrittweise steigen. Die Verhandlungen zwischen den USA und dem Iran um ein Friedensabkommen sind abgebrochen worden. Der Grund? US-Präsident Trump hat Teheran mit neuen Militärangriffen gedroht. Laut Staatsmedien verließ die iranische Delegation danach den Verhandlungsort in der Schweiz. Im Gesundheitsbereich muss noch mehr gespart werden. Davon geht der Verband der gesetzlichen Kassen aus. Um nächstes Jahr alle Kosten ohne Beitragserhöhungen bezahlen zu können, fehlen rund 2,5 Milliarden Euro extra, so GKV-Verbandchef Blatt in der Rheinischen Post. Er fordert auch von der Pharmabranche mehr Entgegenkommen. Deutschland ist auf extreme Hitze, wie es sie gerade gibt, schlecht vorbereitet. Der Chef der Deutschen Allianz Klimawandel und Gesundheit, Hermann, sagt, im schlimmsten Fall könne es tausende Tote geben. Er fordert, dass Hitzeschutz auch zur Katastrophen- und Krisenvorsorge verankert wird. Mitfavorit Spanien hat bei der WM einen klaren Sieg eingefahren. Die Spanier bezwangen Saudi-Arabien mit 4:0. Nach dem 0:0 Auftaktpatzer gegen Kap Verde ist Spanien damit auch auf dem Weg in die K.O.-Runde.
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2: Aktuell gibt es bei uns viele Wolken am Himmel. Im Ostalbkreis lockert es teilweise auf. In Heilbronn liegen die Temperaturen bei 29 Grad, in Hohenlohe sind es 28 Grad und im Ostalbkreis 26 Grad. In der Nacht kühlt es sich in der gesamten Thunregion auf Werte um die 20 Grad ab. Dabei lockern die Wolken stellenweise auf. Morgen zeigt sich tagsüber zunächst die Sonne. Am Nachmittag ziehen dann im Ostalbkreis Schauer und Gewitter durch, während es in Heilbronn und in Hohenlohe überwiegend trocken bleibt.
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3: Achtung auf der A7 Würzburg Richtung Ulm. Zwischen Würzburg-Estenfeld und dem Kreuz Biebelried gibt es eine ungesicherte Unfallstelle. Zusätzlich liegen Gegenstände auf der Fahrbahn. Auf der A8 Stuttgart Richtung München staut es sich zwischen Kirchheim-Tech Ost und Eichelberg, plant hier mindestens 27 Minuten mehr ein. Ebenfalls auf der A8, aber in Richtung Stuttgart, steht ein defektes Fahrzeug zwischen Mühlhausen und Eichelberg und auch hier Stau zwischen Mühlhausen und Eichelberg auf der A8 in Richtung Stuttgart, solltet ihr mit mindestens 11 Minuten zusätzlicher Fahrzeit rechnen. 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
4: Aktuell haben wir bei uns einen stark bewölkten Himmel, dazu bleibt es trocken. In Heilbronn und in Hohenlohe liegen die Temperaturen zur Stunde bei jeweils 27 Grad, im Ostaltkreis gibt es 25 Grad. In der Nacht kühlt es auf rund 20 Grad ab, dabei lockern die Wolken ein bisschen auf. Morgen früh startet ihr mit einzelnen Wolken in den Tag, im Verlauf kommt dann die Sonne durch und es wird deutlich wärmer, bei Höchstwerten um die 35 Grad.
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5: Achtung, auf der A7 zwischen Würzburg-Estenfeld und dem Kreuz Biebelried. In beiden Richtungen gibt es eine ungesicherte Unfallstelle und Gegenstände liegen auf der Fahrbahn. Auf der A8 von Stuttgart Richtung München gibt es bei der Anschlussstelle Eichelberg ein defektes Fahrzeug und auch bei der Anschlussstelle Merklingen steht ein Fahrzeug. Außerdem auf der A3 Richtung Frankfurt bei der Anschlussstelle Helmstadt ebenfalls ein defektes Fahrzeug. Noch mehr Verkehr ausführlich zum Nachlesen findet ihr auf radioton.de und in unserer App.

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2: Ich bin André Glatzel. Die durchgesickerten Ideen für eine Rentenreform sorgen für Kritik. Sozialverbände oder auch die Linke befürchten Rentenkürzungen. Ökonomen gehen die Vorschläge nicht weit genug. Dazu gehört laut Medien unter anderem, das Rentenalter stückweise anzuheben. Die Rentenkommission übergibt am Dienstag ihre Vorschläge an die Regierung. Die Friedensgespräche zwischen den USA und dem Iran in der Schweiz sind geplatzt. Nach neuen Drohungen von US-Präsident Trump verließ die iranische Delegation den Verhandlungsort. Trump hatte Teheran mit weiteren Angriffen gedroht, falls die verbündete Hisbollah-Miliz im Libanon weiter kämpft. Gesundheitsexperten schlagen Alarm. Deutschland ist auf extreme Hitzewellen nicht vorbereitet. Die Deutsche Allianz Klimawandel und Gesundheit warnt im Extremfall vor Zehntausenden Toten. Bündnischef Herrmann sagt, dass viele das Thema Hitzeschutz auf dem Zettel haben, aber trotzdem noch zu wenig investiert und umgesetzt wird. In Berlin und Teilen Brandenburgs haben Unwetter für einige Schäden gesorgt. Neben gefluteten Straßen und Kellern gab es auch im ÖPNV Probleme. Mehrere S- und U-Bahnen konnten zeitweise nicht fahren. Die Berliner Feuerwehr meldete rund 250 Einsätze. Ernsthafte Verletzungen gab es nach bisherigen Angaben nicht. Spanien ist bei der Fußball-WM auf dem Weg in die K.O.-Runde. Nach dem 0:0-Patzer gegen Kap Verde ließ der Mitfavorit gegen Saudi-Arabien nichts anbrennen und feierte einen klaren 4:0-Erfolg.
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3: Derzeit ist der Himmel bei uns stark bewölkt. In Heilbronn haben wir gerade 26 Grad, in Hohenlohe 27 Grad und im Ostalbkreis 25 Grad. In der Nacht lockern die Wolken teilweise auf. Die Temperaturen gehen in der gesamten Tonregion auf um die 20 Grad zurück. Morgen gibt's zunächst Wolken, im Verlauf kommt dann häufiger die Sonne durch. Am Nachmittag sind örtlich Gewitter mit Blitz und Donner möglich.
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4: A6 Mannheim Richtung Heilbronn. Achtung, zwischen Bad Rappenau und Heilbronn unter Eisesheim steht ein defektes Fahrzeug. In der Gegenrichtung von Heilbronn Richtung Mannheim ebenfalls ein defektes Fahrzeug zwischen Heilbronn unter Eisesheim und Bad Rappenau. Auf der A81 Stuttgart Richtung Heilbronn gibt es eine Gefahrenstelle. Im Bereich der Anschlussstelle Mundelsheim ist ein Fahrzeug stehen geblieben. Und noch ein defektes Fahrzeug auf der A6 Mannheim Richtung Heilbronn zwischen Sinsheim-Steinsfurt und Bad Rappenau. Noch mehr Verkehr. Ausführlich zum Nachlesen findet ihr auf radioton.de und in unserer App.
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1: Derzeit ist es bei uns stark bewölkt und die Luft bleibt auch in der Nacht noch recht warm. In Hohenlohe haben wir aktuell 26 Grad, in Heilbronn sind es ebenfalls 26 Grad und im Ostalbkreis 24 Grad. Heute Nacht lockern die Wolken allmählich auf, dazu kühlt es auf Tiefstwerte um die 20 Grad ab. Morgen gibt es zunächst einen Mix aus Wolken und Sonne. Im Laufe des Tages kommt die Sonne dann häufiger durch, bei Höchstwerten um die 34 Grad.
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2: Achtung, auf der A6 von Mannheim in Richtung Heilbronn. Zwischen Bad Rappenau und Heilbronn unter Eisesheim steht ein defektes PKW. Gleiches Problem auch auf der Gegenstrecke zwischen Heilbronn unter Eisesheim und Bad Rappenau. Auch im Bereich der Anschlussstelle Mundelsheim auf der A81 in Richtung Heilbronn gibt's ein defektes PKW. Noch mehr Verkehr ausführlich zum Nachlesen findet ihr auf radioton.de und in unserer App.

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3: Ich bin André Glatzel. Noch bevor die Rentenkommission ihre Reformvorschläge offiziell übergibt, kommt Gegenwind. Sozialverbände und die Linke befürchten Kürzungen. Das Deutsche Institut für Wirtschaftsforschung sagt, die Pläne lösen weder Altersarmut noch die Belastung junger Leute. Laut Medienberichten soll unter anderem das Rentenalter schrittweise steigen. Die Verhandlungen zwischen den USA und dem Iran um ein Friedensabkommen sind abgebrochen worden. Der Grund? US-Präsident Trump hat Teheran mit neuen Militärangriffen gedroht. Laut Staatsmedien verließ die iranische Delegation danach den Verhandlungsort in der Schweiz. Deutschland ist auf extreme Hitze, wie es sie gerade gibt, schlecht vorbereitet. Der Chef der Deutschen Allianz Klimawandel und Gesundheit, Hermann, sagt, im schlimmsten Fall könne es tausende Tote geben. Er fordert, dass Hitzeschutz auch zur Katastrophen- und Krisenvorsorge verankert wird. Im Gesundheitsbereich muss noch mehr gespart werden. Davon geht der Verband der gesetzlichen Kassen aus. Um nächstes Jahr alle Kosten ohne Beitragserhöhungen bezahlen zu können, fehlen rund 2,5 Milliarden Euro extra, so GKV-Verbandchef Blatt in der Rheinischen Post. Er fordert auch von der Pharmabranche mehr Entgegenkommen. Belgien und der Iran haben bei der Fußball-WM einen wichtigen Schritt in Richtung K.O.-Runde verpasst. Beide kamen nicht über ein 0:0 hinaus und haben jetzt in der Gruppe jeweils 2 Punkte. Zuvor hat Mitfavorit Spanien wichtige Punkte fürs Weiterkommen gesammelt und gegen Saudi-Arabien mit 4:0 gewonnen.
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4: Derzeit gibt's bei uns einen stark bewölkten Himmel, dazu bleibt es trocken. In Heilbronn liegen die Temperaturen in der Nacht bei 26 Grad, in Hohenlohe sind es 25 Grad und im Ostalbkreis 23 Grad. Die Wolken lockern im Laufe der Nacht auf, die Werte sinken dabei auf um die 20 Grad. Morgen kommt die Sonne durch, am Nachmittag ziehen allerdings Gewitter mit Hagel durch, bevor es am Abend wieder trocken bleibt.
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5: Achtung, auf der A81 von Heilbronn Richtung Stuttgart. Zwischen der Anschlussstelle Mundelsheim steht ein defektes Fahrzeug. 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
1: Ich bin André Glatzel. Noch bevor die Rentenkommission ihre Reformvorschläge offiziell übergibt, kommt Gegenwind. Sozialverbände und Die Linke befürchten Kürzungen. Das Deutsche Institut für Wirtschaftsforschung sagt, die Pläne lösen weder Altersarmut noch die Belastung junger Leute. Laut Medienberichten soll unter anderem das Rentenalter schrittweise steigen. Die Verhandlungen zwischen den USA und dem Iran um ein Friedensabkommen sind abgebrochen worden. Der Grund? US-Präsident Trump hat Teheran mit neuen Militärangriffen gedroht. Laut Staatsmedien verließ die iranische Delegation danach den Verhandlungsort in der Schweiz. Deutschland ist auf extreme Hitze, wie es sie gerade gibt, schlecht vorbereitet. Der Chef der Deutschen Allianz Klimawandel und Gesundheit, Hermann, sagt, im schlimmsten Fall könne es tausende Tote geben. Er fordert, dass Hitzeschutz auch zur Katastrophen- und Krisenvorsorge verankert wird. Im Gesundheitsbereich muss noch mehr gespart werden. Davon geht der Verband der gesetzlichen Kassen aus. Um nächstes Jahr alle Kosten ohne Beitragserhöhungen bezahlen zu können, fehlen rund 2,5 Milliarden Euro extra, so GKV-Verbandchef Blatt in der Rheinischen Post. Er fordert auch von der Pharmabranche mehr Entgegenkommen. Belgien und der Iran haben bei der Fußball-WM einen wichtigen Schritt in Richtung K.O.-Runde verpasst. Beide kamen nicht über ein 0:0 hinaus und haben jetzt in der Gruppe jeweils 2 Punkte. Zuvor hat Mitfavorit Spanien wichtige Punkte fürs Weiterkommen gesammelt und gegen Saudi-Arabien mit 4:0 gewonnen.
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2: Derzeit haben wir bei uns einen bedeckten Himmel. In Heilbronn sind es 26 Grad, in Hohenlohe 24 Grad und im Ostalbkreis 23 Grad. Die Wolken lockern in der Nacht auf, zwischendurch gibt es immer wieder freiere Abschnitte. Bis morgen früh kühlt es in der gesamten Tonregion auf rund 20 Grad ab. Morgen startet ihr mit einem Mix aus Sonne und Wolken. Im Verlauf steigen die Temperaturen auf 30 bis 35 Grad.
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3: A6 Heilbronn Richtung Nürnberg zwischen Feuchtwangen Nord und Aurach steht ein defektes Fahrzeug. Achtet auf die Gefahr. Auf der A81 Stuttgart Richtung Heilbronn gibt es ebenfalls ein Problem durch ein defektes Fahrzeug im Bereich der Anschlussstelle Mundelsheim. Ebenso auf der A81 in der Gegenrichtung von Heilbronn nach Stuttgart. 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
1: Ich bin André Glatzel. Die durchgesickerten Ideen für eine Rentenreform sorgen für Kritik. Sozialverbände oder auch die Linke befürchten Rentenkürzungen. Ökonomen gehen die Vorschläge nicht weit genug. Dazu gehört laut Medien unter anderem, das Rentenalter stückweise anzuheben. Die Rentenkommission übergibt morgen ihre Vorschläge an die Regierung. Die Friedensgespräche zwischen den USA und dem Iran in der Schweiz sind geplatzt. Nach neuen Drohungen von US-Präsident Trump verließ die iranische Delegation den Verhandlungsort. Trump hatte Teheran mit weiteren Angriffen gedroht, falls die verbündete Hisbollah-Miliz im Libanon weiterkämpft. Im Gesundheitsbereich muss noch mehr gespart werden. Davon geht der Verband der gesetzlichen Kassen aus. Um nächstes Jahr alle Kosten ohne Beitragserhöhungen bezahlen zu können, fehlen rund 2,5 Milliarden Euro extra, so GKV-Verbandchef Blatt in der Rheinischen Post. Er fordert auch von der Pharmabranche mehr Entgegenkommen. Wegen der Hitzewelle bleiben heute mehr als 800 Schulen in Frankreich geschlossen. In vielen Regionen ist Alkohol im öffentlichen Raum verboten. So sollen Rettungsdienste beim landesweiten Musikfest entlastet werden. Gestern wurden teils um die 40 Grad erreicht. In den kommenden Tagen soll es noch heißer werden. Belgien und der Iran müssen weiter auf den ersten Sieg bei der Fußball-WM warten. Beide Mannschaften kamen am zweiten Spieltag nicht über ein 0:0 hinaus. Außerdem hat Spanien am Abend einen Schritt Richtung K.O.-Runde gemacht. Der Mitfavorit setzte sich gegen Saudi-Arabien klar mit 4:0 durch.
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2: Aktuell ist es bei uns stark bewölkt. In Heilbronn haben wir in der Nacht rund 26 Grad. In Hohenlohe gibt es 24 Grad und im Ostalbkreis 22 Grad. Im Lauf der Nacht lockern die Wolken ein bisschen auf. Die Temperaturen gehen leicht zurück. Heute Nacht sinken die Werte in der gesamten Thunregion auf um die 20 Grad. Morgen kommt die Sonne öfter durch. Dazu steigen die Höchstwerte auf etwa 34 Grad.
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3: Achtung, auf der A3 von Heilbronn nach Frankfurt zwischen dem Dreieck Würzburg-West und Helmstadt. Ein defekter LKW blockiert die Spur. Auf der A6 von Mannheim Richtung Heilbronn gibt es zwischen Sinsheim-Steinsfurt und Bad Rappenau ein defektes Fahrzeug. In der Gegenrichtung Heilbronn Richtung Mannheim ist ebenfalls ein Fahrzeug zwischen Heilbronn, Untereisesheim und Bad Rappenau liegen geblieben. Noch mehr Verkehr? 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
1: Ich bin André Glatzel. Die durchgesickerten Ideen für eine Rentenreform sorgen für Kritik. Sozialverbände oder auch die Linke befürchten Rentenkürzungen. Ökonomen gehen die Vorschläge nicht weit genug. Dazu gehört laut Medien unter anderem, das Rentenalter stückweise anzuheben. Die Rentenkommission übergibt morgen ihre Vorschläge an die Regierung. Die Friedensgespräche zwischen den USA und dem Iran in der Schweiz sind geplatzt. Nach neuen Drohungen von US-Präsident Trump verließ die iranische Delegation den Verhandlungsort. Trump hatte Teheran mit weiteren Angriffen gedroht, falls die verbündete Hisbollah-Miliz im Libanon weiterkämpft. Im Gesundheitsbereich muss noch mehr gespart werden. Davon geht der Verband der gesetzlichen Kassen aus. Um nächstes Jahr alle Kosten ohne Beitragserhöhungen bezahlen zu können, fehlen rund 2,5 Milliarden Euro extra, so GKV-Verbandchef Blatt in der Rheinischen Post. Er fordert auch von der Pharmabranche mehr Entgegenkommen. Wegen der Hitzewelle bleiben heute mehr als 800 Schulen in Frankreich geschlossen. In vielen Regionen ist Alkohol im öffentlichen Raum verboten. So sollen Rettungsdienste beim landesweiten Musikfest entlastet werden. Gestern wurden teils um die 40 Grad erreicht. In den kommenden Tagen soll es noch heißer werden. Belgien und der Iran müssen weiter auf den ersten Sieg bei der Fußball-WM warten. Beide Mannschaften kamen am zweiten Spieltag nicht über ein 0:0 hinaus. Außerdem hat Spanien am Abend einen Schritt Richtung K.O.-Runde gemacht. Der Mitfavorit setzte sich gegen Saudi-Arabien klar mit 4:0 durch.
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2: Aktuell gibt's bei uns überwiegend wenig Wolken. In Heilbronn liegen die Temperaturen gerade bei 25 Grad, in Hohenlohe sind's 23 Grad und im Ostalbkreis 22 Grad. Im Laufe der Nacht kühlt die Luft in der gesamten Thunregion auf rund 20 Grad ab. Morgen wird's tagsüber mit Werten um die 34 Grad wieder deutlich wärmer. Dabei zeigt sich zwischendurch auch die Sonne.
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3: Achtung, auf der A6 Mannheim Richtung Heilbronn zwischen Sinsheim-Steinsfurt und Bad Rappenau. Hier ist ein defektes Fahrzeug auf der Fahrbahn. Ebenso auf der A6 in der Gegenrichtung von Heilbronn Richtung Mannheim zwischen Heilbronn-Untereisesheim und Bad Rappenau gibt es ein defektes Fahrzeug. Auf der A3 Frankfurt Richtung Würzburg im Bereich Dreieck Würzburg West ist Vorsicht wegen eines defekten LKW geboten. 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
1: Ich bin André Glatzel. Noch bevor die Rentenkommission ihre Reformvorschläge offiziell übergibt, kommt Gegenwind. Sozialverbände und die Linke befürchten Kürzungen. Das Deutsche Institut für Wirtschaftsforschung sagt, die Pläne lösen weder Altersarmut noch die Belastung junger Leute. Laut Medienberichten soll unter anderem das Rentenalter schrittweise steigen. Die Verhandlungen zwischen den USA und dem Iran um ein Friedensabkommen sind abgebrochen worden. Der Grund? US-Präsident Trump hat Teheran mit neuen Militär